0: Und jetzt ein neuer Hit auf Antenne Steiermark. Alicia May mit Empty Faces.
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1: Ja, bis zum späteren Vormittag scheint heute fast durchwegs überall die Sonne. Am Nachmittag sind dann in der Steiermark stellenweise Regenschauer sowie einzelne Gewitter möglich. Und nach einem frischen Start klettern die Temperaturen heute auch auf 15 bis 21 Grad. In 5 Minuten wird's 5.
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2: Mit Christina Adler. Spannend bis zur letzten Minute war es gestern am letzten Spieltag der Fußball-Bundesliga. Doch für Sturm Graz hat es nicht zum Meistertitel gereicht. Die Grazer haben zu Hause gegen Rapid Wien mit 2:0 gewonnen, mussten den Titel aber trotzdem an den LASK abgeben. Die Linzer siegten auswärts bei der Austria Wien mit einem 3:0 und sicherten sich so die Meisterkrone. Der LASK liegt in der Tabelle 2 Punkte vor den Grazern. Auf Platz 3 landet Red Bull Salzburg. Die Bullen haben gestern 1:3 gegen TSV Hartberg verloren.
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2: Carsharing-Angebote boomen schon seit Jahren. Auch Elektroautos sind mittlerweile im Angebot inbegriffen, das ständig erweitert wird und vor allem in Städten gut ankommt. Dass die Autos deutlich mehr als sonst genutzt werden, weil die Spritpreise wegen des Iran-Krieges deutlich höher geworden sind, merkt der Verein Carsharing Österreich vorerst aber noch nicht. Sollten die Preise aber weiter steigen, könnte sich das auch auf die Nutzung von Carsharing-Angeboten auswirken. Ein dichtes Programm steht diese Woche im Nationalrat an. Am Mittwoch wird der EU-Asylpakt abgesegnet. Der aktuell ausgesetzte Familiennachzug wird neu geordnet und soll künftig über ein Quotensystem geregelt sein. Am Donnerstag geht es dann darum, Grundnahrungsmittel ab Juli billiger zu machen. Die Abgeordneten beschließen, die Mehrwertsteuer auf bestimmte Lebensmittel zu senken. Ein Spaziergang im Grünen kann uns glücklicher machen. Das zeigt nun auch eine Studie von Forschern in Cambridge. Mehr als 50.000 Menschen in 58 Ländern wurden befragt. Das Ergebnis: Natur steigert die Lebenszufriedenheit. Denn der Kontakt mit der Natur trägt zu einem stärkeren Selbstwertgefühl und einer höher wahrgenommenen Erholung.

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2: Um kurz vor fünf. Chrissy, guten Morgen.
3: Das ist ein Morgen zum Durchrollen. Es ist noch nichts los am steirischen Asphalt. Keine Probleme. 0316 80 90 80. Gute Fahrt.
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2: Einen wunderschönen guten Morgen, hier sind Chrissy Klug und Markus Dietrich.
3: Hi!
2: Für viele nach einem sehr langen Wochenende geht's wieder ordentlich in die neue Arbeitswoche mit Bangaranga, würde ich fast sagen. Ja. Es ist übrigens der Siegessong vom Eurovision Song Contest vom Wochenende. Finde ich sehr cool, hast du geschaut?
3: Mei, ich muss sagen, nein.
2: Ja, du hast auch nichts verpasst.
3: Es tut mir leid, nein.
2: Ich finde, der Siegessong ist sehr würdig.
3: Ja, schon?
2: Ja, okay. Finde ich auch.
3: Okay.
2: Was meint ihr? 0316 80 90 80, wer hat sich den Eurovision Song Contest gegeben? Ruft uns gerne heute Morgen an. Aber jetzt machen wir mal einen gemütlichen Start. Gleich mit Michael Schulte und fürs Laro Bulletproof. Kurz vor fünf, schönen guten Morgen, Steiermark.

0: Minuten nach 5. Einen schönen guten Morgen am Montag. Hier sind die Antenne Steiermark Muntermacher und da kommt schon was von den Straßen.
1: Die erste Tunnelsperre, A2 Südautobahn Richtung Wien. Der Herzogbergtunnel auf der Park ist gesperrt. Grund eine ausgelöste Höhenkontrolle. Es geht hier gleich weiter.
0: Bis zum späteren Vormittag gibt es heute fast durchwegs überall Sonne. Am Nachmittag sind dann stellenweise Regenschauer und Gewitter möglich. Das heute bei maximal 21 Grad.
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0: guten Morgen am Montag. Die Antenne Steiermark Muntermacher. Heute auch mit ein bisschen Sonne, zumindest am Vormittag. Am Nachmittag gibt es dann stellenweise wieder Regenschauer und einzelne Gewitter. Und nach einem frischen Start gehen die Temperaturen auf bis zu 21 Grad heute noch rauf. In 5 Minuten wird es 5:30.
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2: Mit Michael Scheder. Dings die Austria mit 3:0 besiegt und ist damit das erste Mal seit über 60 Jahren Meister und Cupsieger. Hartberg hat zum Saisonschluss in Salzburg mit 3:1 gewonnen und wird am Ende Sechster. Schwerer Unfall gestern auf der A2 Südautobahn bei Friedberg im Bezirk Hartberg-Fürstenfeld. Dort ist am Nachmittag ein 86-jähriger Autofahrer in einem Baustellenbereich gegen eine Betonleitwand geprallt. Feuerwehr und Rettung haben ihn befreien müssen. Der Mann ist lebensgefährlich verletzt ins Krankenhaus gebracht worden.
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2: Tödliche Kuhattacke in Osttirol. Eine Kuhherde hat gestern im Bereich eines ausgeschilderten Weidegebiets in Oberliens ein Ehepaar angegriffen. Die 67-jährige Frau ist dabei so schwer verletzt worden, dass sie noch an Ort und Stelle verstorben ist, berichtet die Polizei. Ihr Ehemann ist schwer verletzt ins Krankenhaus gebracht worden. Warum die Kühe die beiden angegriffen haben, ist noch nicht geklärt.
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0: Schönen guten Morgen, Chrissi, wie läuft's?
3: Der Herzogbergtunnel auf der A2 Südautobahn ist in Richtung Wien gesperrt. Ein LKW hat die Höhenkontrolle ausgelöst. Bitte wartet die Dauer der Sperre vor Ort ab. Es soll da gleich weitergehen. 0316 80 90 80. Gute und sichere Fahrt.

0: Einen schönen guten Morgen am Montag. Hier sind die Antenne Steiermark Muntermacher. Chrissy, schon was gefrühstückt heute Morgen?
1: Nein, ich habe noch tatsächlich noch keinen Hunger gehabt.
0: Sag einmal, die wichtigste Mahlzeit des Tages ja. Und die lässt einfach aus?
1: Nein, ich verschiebe es nach hinten.
0: Ah, ein bisschen so. Ja. Alles klar.
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0: Hm?

0: Schönen guten Morgen am Montag. Sonne gibt es heute vor allem am Vormittag, Richtung Nachmittag dann wieder stellenweise Regenschauer und einzelne Gewitter. Und nach einem frischen Start gibt es heute Temperaturen zwischen 15 und 21 Grad. Wie läuft's denn auf den Straßen, Chrissy?
1: Ja, da gibt's gute Nachrichten von der A2 Südautobahn Richtung Wien. Der Herzogbergtunnel auf der Park ist nach der ausgelösten Höhenkontrolle jetzt wieder offen. Aber es gibt Rückstau und so, ja, 10 bis 15 Minuten Zeitverlust.
0: Euch weiterhin eine gute und sichere Fahrt mit Antenne Steiermark.
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3: Das ist der neue Hit von Teddy Swims, Mr. Know-It-All.

0: Schönen guten Morgen am Montag. Hier sind die Antenne Steiermark Muntermacher.
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0: Und es ist zuerst sonnig, später am Nachmittag, aber dann auch wieder verregnet. Vereinzelt sind auch heute wieder Gewitter möglich. Nach dem frischen Start geht es heute auf 15 bis 21 Grad rauf. In 5 Minuten wird 6.
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2: Mit Michael Schäder. Sturm Graz hat in der Fußball-Bundesliga gestern geliefert, zum Meistertitel hat es allerdings nicht gereicht. Die Grazer haben am Nachmittag mit dem 2:0 gegen Rapid die Pflicht erfüllt, gleichzeitig hat aber der LASK gegen die Austria gewonnen und die Linzer sind damit zum ersten Mal seit über 60 Jahren Meister. Sturmtrainer Fabio Ingolic ist trotzdem stolz auf einen starken Saisonabschluss.
3: Sehr verdienter Sieg für uns. Ja, sind wir sehr zufrieden mit dem, was da heute passiert ist. Natürlich ist es schade, dass der LASK ihre Hausaufgaben gemacht hat. Bin aber ganz ehrlich, wenn man realistisch gedacht hat, war das so zu erwarten. Und deswegen haben wir einfach versucht, das bestmögliche Spiel zu machen, unserem tollen Publikum einfach einen perfekten Jahresabschluss auch bieten zu können.
2: Einen starken Saisonabschluss hat auch Hartberg hingelegt mit einem 3:1 Auswärtssieg gegen Salzburg.
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2: Carsharing boomt schon seit Jahren. Auch Elektroautos sind im Angebot, das ständig erweitert wird und vor allem in den Städten gut ankommt. Dass die Autos deutlich mehr als sonst genutzt werden, weil Sprit wegen des Iran-Kriegs so teuer ist, merkt der Verein Carsharing Österreich vorerst aber noch nicht. Der Verein ist in 7 Bundesländern vertreten und hat 35 Mitglieder. Ziel ist es, Carsharing-Angebote besser zu vernetzen und einfach zugänglich zu machen. Tödliche Kuhattacke in Osttirol. Eine Kuhherde hat gestern in einem ausgeschilderten Weidegebiet in Oberlienz ein Ehepaar angegriffen. Die 67-jährige Frau ist dabei so schwer verletzt worden, dass sie noch an Ort und Stelle verstorben ist, berichtet die Polizei. Ihr Ehemann ist schwer verletzt ins Krankenhaus gebracht worden. Warum die Kühe die beiden angegriffen haben, ist noch nicht geklärt. Wer viel in der Natur ist, lebt im Regelfall zufriedener. Das ist das Ergebnis einer Studie von Forschern in Cambridge. Mehr als 50.000 Menschen in 58 Ländern sind befragt worden. Das Ergebnis: Der Kontakt mit der Natur steigert das Selbstwertgefühl und sorgt für bessere Erholung.
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0: Um kurz vor 6, guten Morgen.
4: Ein Straßenchecker ist heute Morgen mit uns unterwegs. Hi.
5: Morgen, hallo. Ich möchte einen Unfall melden.
4: Ja, sehr gerne. Bitte, wo denn?
5: Auf der A9 in Richtung Graz zwischen Lebring und Leibnitz. Da ist ein Auffahrunfall auf der Überholspur passiert.
4: Alles klar, danke dir. Der Unfall ist uns schon bekannt. Hab auch schon mit der Aswinak telefoniert. Die zweite Spur ist da jetzt bei Graller gesperrt. Und es gibt natürlich typisch für Montagmorgen schon Stau. 0316 80 90 80. Danke fürs Anrufen.
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0: Hey, schönen Start in die neue Arbeitswoche. Das sind Chrissy Klug und Markus Dietrich, die Antenne Steiermark Muntermacher.
4: Guten Morgen.
0: Wochenstart. Ja, in Zeltweg beim Fliegerhorst Hinterstadt.

0: Also werden schon wieder die Eurofighter aufpoliert und auch die Musikinstrumente. Trompeten.
1: Ja.
0: Getan.
1: Weil
0: das diese Woche benötigt wird, das Musikinstrument beim Militär. Warum? Das hört ihr gleich bei den Antenne Steiermark Motormachern. Jetzt erstmal einen schönen Start. Es ist kurz vor sechs.

0: Auf die Sekunde, 6 Uhr. Schönen guten Morgen mit Antenne Steiermark. Und da liegt was auf den Straßen, was nicht hingehört.
1: Das ist ganz gefährlich. A9 Pyrenautobahn Richtung Linz. Kurz vor Übelbach liegt auf der Raststation ein großes Holzteil. Bitte runter vom Gas und vorsichtig fahren.
0: Ja, euch einen super Start in die neue Arbeitswoche. Es ist Montag. Hier ist Antenne Steiermark mit den Muntermacher-Hits. Hier sind die Fanta 4 zusammen.

0: Vier Minuten nach sechs, ich war eigentlich der schlechteste Bundesheerler der Welt, aber trotzdem kann ich es ein bisschen probieren.
1: Hab acht! Jetzt musst du sagen, jawohl.
2: Achso, jawohl. Ja. Ich war ja nicht beim Herkennen.
1: Links um!
2: Dann dreh mich um.
1: Nein. Ja, in welche Richtung glaubst du?
2: Links.
1: Ja, na schau.
2: Ja, jawohl, Herr Leutnant.
0: Ja, Kommandant. Schönen guten Morgen. Die Antenne Steiermark, Muttermacher. Ihr merkt, einer von uns war nicht beim Bundesheer, der andere war sehr schlecht, so wie ich. Aber zumindest, wenn es ums Musikalische geht, da können wir beide mitreden, gell?
2: Mhm. Natürlich.
0: Diese Woche findet nämlich das sozusagen das Coachella-Festival zwischen Rekruten und Generale statt. Und zwar das Musik, das Militär-Musikfestival in der Grazer Stadthalle. Und die wird ordentlich abheben. Am Freitag ist es soweit. Und das Ganze auch noch bei freiem Eintritt. Was uns erwartet, hat uns schon mal Gardekapellmeister Johann Groß verraten.
3: Ja, das darf man sich nie entgehen lassen. Es kommen 7 Militärmusiken von ganz Österreich, eine zivile Blasmusik, Musikkapelle aus Ottendorf. Es ist Alle Achtung dabei, Opus mit den Schicksistern und 2 Inklusionskünstler mit dabei. Es ist eine riesengroße Show, wird eine ganz, ganz tolle Sache.
0: Also, Plätze in der Stadthalle sind übrigens mittlerweile schon weg, so beliebt ist das Militärmusikfestival. Aber es gibt noch was im Festbereich der Freiluftarena, also da ist noch ein bisschen Platz für euch. So, und jetzt schauen wir mal, Adjustierung. Die passt heute. Die Schuhe sind sehr gut geputzt.
2: Die Stiefel passen, gell?
0: Ja, ja. Sechs. Ein bisschen Militärmaus steckt ja auch in dir.

0: Eine Hymne für die Ewigkeit. Backstreet Boys, Larger Than Life auf Antenne Steiermark. Schönen guten Morgen am Montag. Es ist 6:12.
1: Da ist schon einiges los. A9 Pyrenautobahn Richtung Linz. Es gibt einen Unfall zwischen Lebring und Leibnitz im Bereich Graller. Die zweite Spur ist da gesperrt. Und ja, typischerweise Montagmorgen, es staut. Und nochmal die A9 Richtung Linz. Bitte aufpassen, kurz vor Übelbach liegt auf Höhe der Raststation ein großes Holzteil auf der Fahrbahn. Alle Staus, alle Blitzer direkt an uns. 0316 80 90 80.
0: Zum Start in die neue Woche gibt es ein bisschen Sonne Richtung Nachmittag. Dann stellenweise aber wieder Regenschauer und Gewitter. Das heute bei maximal 21 Grad.
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0: Schönen guten Morgen am Montag. Hier sind die Antenne Steiermark. Muntermacher. Ein bisschen Sonne kriegen wir heute am Vormittag noch ab, bis dann später am Nachmittag dann wieder dicke Wolken durchziehen. Die bringen Regen und vereinzelt auch Gewitter. Und nach einem frischen Start werden es heute auch bis zu 21 Grad. In 5 Minuten wird es 6:30.
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2: Mit Michael Schäder. Die Grazer Berufsfeuerwehr ist gestern mit 25 Mann zu einem Brand ausgerückt. Betroffen war ein offenbar unbewohntes mehrstöckiges Haus in Straßgang. Nach ersten Löschversuchen sind die Feuerwehrler mit schwerem Atemschutz ins Gebäude, um sich zu versichern, dass wirklich niemand drin ist. Danach war das Feuer dann schnell gelöscht. Der Sachschaden ist groß. Die heimische Fußballmeisterschaft ist seit gestern Abend in der Sommerpause. Für Sturm Graz ist es am Ende der Vizemeistertitel geworden. Der Sieg gegen Rapid war zu wenig, der LASK hat gleichzeitig die Austria geschlagen und ist damit Meister. Sturm steigt somit in die zweite Quali-Runde zur UEFA Champions League ein.
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2: Carsharing boomt schon seit Jahren in Österreich. Auch Elektroautos sind im Angebot, das ständig erweitert wird und vor allem in den Städten gut ankommt. Dass die Autos deutlich mehr als sonst genutzt werden, weil die Spritpreise wegen des Iran-Kriegs jetzt zu hoch geworden sind, merkt der Verein Carsharing Österreich vorerst aber noch nicht. Sollten die Preise aber weiter steigen, könnte sich das auch auf die Nutzung von Carsharing-Angeboten auswirken.
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0: Chrissy, wie läuft's heute Morgen?
3: Ja, Montagmorgen und wir haben einen Unfall mit gleich mehreren Fahrzeugen. A9 Pyrenautobahn Richtung Linz im Bereich Grahler. Deshalb ist die zweite Spur gesperrt und es gibt Stau. Zeitverlust aktuell 20 Minuten. Könnte erfahrungsgemäß leider noch mehr werden um diese Uhrzeit. Und der Streckendienst der Asfenag macht sich gerade auf den Weg auf die A9 Richtung Linz. Kurz vor Übelbach liegt auf Höhe der Raststation ein großes Holzteil. Bitte seid da vorsichtig. 0316 80 90 80. Gute und sichere Fahrt.
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0: Einige haben wahrscheinlich noch die Nachwehen vom Wochenende in den Knochen. Eurovision Song Contest aus Vienna. Und damit hat wirklich gar keiner gerechnet. Bulgarien gewinnt zum allerersten Mal den ESC. Und plötzlich kennt Europa nur noch ein Wort, nämlich das Wort zum quasi den Titelsong zum ESC. Bangaranga klingt ein bisschen so, als würde man am Grazer Hauptplatz um 3 in der Früh noch ein Getränk bestellen.
1: Ja, Bangaranga! Ja? Ich habe das jetzt so ganz mitbekommen. Heißt das eigentlich was? Bangaranga? Es klingt ja so wie Ramalama Ding Dong. Also heißt ja, das wirklich was? Ja, genau. Ist das ein richtiges Wort?
0: Lustig, dass du das fragst. Während dem ESC dachte man auch wirklich, dass es ein Fantasiewort ist. Mhm. Dara, die Künstlerin, die eben den ESC mit dem Song gewonnen hat, hat ja auch immer wieder eine andere Antwort gegeben, was es eigentlich bedeutet.
1: Okay.
0: Wir haben ein bisschen näher recherchiert und tatsächlich, das hat was zu bedeuten. Bangaranga kommt nämlich aus dem Jamaikanischen und heißt sowas wie schönes Chaos, Aufruhr, komplette Eskalation, aber mit Liebe. Also ungefähr das, was nach Mitternacht auf einem Stadtfest in der Steiermark passiert. Dara, Bangaranga, jetzt der Siegessong vom ESC.

0: 6.41 Uhr sind die Antenne Steiermark. Muttermacher zum Wochenstart. Regenschirm heute Nachmittag nicht vergessen. Stehen wieder ein paar Regenschauer und Gewitter an bei bis zu 21 Grad. Aber zumindest der Vormittag bringt ein bisschen Sonne in die schöne Steiermark. Passt ja eigentlich perfekt und zum Jausen, gell?
1: Ja, liebe Grüße zu euch in den Bezirk Voitsberg. Wir bringen euch heute ein Jausensackerl vorbei. Zwischen 8 und 10 sind wir beim Nah- und Frisch-Pöschl in Hirschegg-Pack. Holt euch dort euer Jausensackerl. Wir freuen uns auf euch.
0: Absolut. Und alle Infos und die Termine, die findet ihr auch gerne online bei uns auf Antenne.at. Wie läuft's denn auf den Straßen?
1: Weniger Grund zur Freude gibt's auf der A9 für Autobahn Richtung Linz. Unfall zwischen Lebring und Leibnitz. Zweite Spur ist weiterhin gesperrt und es gibt natürlich Stau. 0316 80 90 80. Kommt gut voran.
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0: Schönen guten Morgen, hier sind die Antenne Steiermark. Muntermacher, ein bisschen Sonne kriegen wir jetzt am Vormittag noch ab. Aber auch dicke Wolken sind schon mit dabei, die werden immer dichter. Richtung Nachmittag gibt es dann auch vereinzelt Regen und Gewitter. Das heute bei maximal 21 Grad. In 5 Minuten wird 7.
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2: Mit Michael Schäder. Die Fußball-Bundesliga ist seit gestern Abend in der Sommerpause. Für Sturm Graz ist es der Vizemeistertitel geworden. Auch wenn es am Ende nicht für die dritte Meisterschaft in Folge gereicht hat, schaut Sturmpräsident Christian Jauch schon wieder nach vorne.
3: Natürlich gibt es immer irgendwo noch einen Gedanken, wo der letzte Millimeter zum Meister gefällt hat. Aber jetzt ist die Meisterschaft vorbei. Gratuliert dem LASK. Jetzt machen wir ein paar Tage Urlaub und danach geht es wieder in die Saisonvorbereitung.
2: Das heißt für die Grazer auch Vorbereitung auf die internationale Saison. Der österreichische Vizemeister steigt in die zweite Qualifikationsrunde zur Champions League ein.
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2: Der Geburtenrückgang in Österreich hält weiterhin an. Die Geburtenrate wird wohl noch weiter hinuntergehen, sagen Demografen. Dafür sprechen Datenanalysen für eine neue Ausgabe des Geburtenbarometers der Akademie der Wissenschaften. Auch die Entwicklung, dass immer mehr junge Frauen kinderlos bleiben wollen, werde sich wohl noch verstärken. Israel stellt sich nach Medienberichten angesichts stockender diplomatischer Bemühungen auf eine mögliche Wiederaufnahme der Angriffe im Iran ein. Ministerpräsident Benjamin Netanyahu sagt, Israel sei auf jedes Szenario vorbereitet. US-Präsident Donald Trump hat inzwischen online gedroht, dass für den Iran die Uhr tickt. Auf der A10 Tauernautobahn gibt es ab heute Nachmittag eine Sperre. Ab 13 Uhr ist die Strecke Richtung Salzburg zwischen dem Knoten Ponga und Pass Lueck komplett dicht. Grund sind Reparaturarbeiten im Brendenbergtunnel nach dem LKW-Brand im Jänner. Der Verkehr wird in der Zeit über die Salzachtalstraße umgeleitet. Die ASFINAG rechnet mit Verzögerungen und Staus. Die Sperre soll bis Samstag früh dauern.
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0: Gleich 7:02, schon gut was los?
4: Montagmorgen Stau auf der A9 der Pön Richtung Linz. Zwischen Wildon und dem Knoten Graz-West stockt's. 0316 80 90 80. Gute und sichere Fahrt.
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0: Hier sind die Antenne Steiermark Muntermacher Chrissy Klug und Markus Dietrich.
4: Guten Morgen.
0: Ein schönes Aufstehen.
6: Guten Morgen.
0: Ja, Annika und Paul sind auch schon auf dem Weg Richtung Schule.

0: sind die Antenne Steiermark Muttermacher am Montag. Einen schönen guten Morgen. Ja, die Sturmfans hätten sich auch über den Titel gefreut, aber wir borgen den Meisterteller gerne mal für ein Jahr her. Gestern Abschluss der Fußball-Bundesliga und der Meisterteller geht nach Linz, Chrissy.
1: Der LASK hat sich nach unglaublichen 61 Jahren den Titel geholt. Mhm. Nicht nur das, sie haben sich damit das Double gesichert. 0:3 ist das Spiel gegen Austria Wien ausgegangen. Logischerweise sind da alle in Feierlaune, Trainer Didi Kübauer.
2: Ja, ich weiß nicht, wie du feierst, also wenn du sowas machst, das was utopisch ist, dann, glaube ich, weiß ja jeder, was er zu tun hat. Ne? Soll die Leber mal quietschen?
1: Ja, soll die Leber quietschen?
0: Ja, und soll die Tränen fließen bei Sturm? Nach dem gestrigen 2:0 über Rapid inklusive Vizemeistertitel haben die Blackies auf Instagram ein ganz emotionales Video gepostet.
1: Genau, nach 10 Jahren ist für Kapitän Stefan Hirländer Schluss.
3: Ich habe den ganzen Tag versucht, Emotionen zu unterdrücken. Bin zum Treffpunkt ins Stadion gekommen, habe dann in der Tiefgarage einmal 5 Minuten stehen bleiben müssen, weil so viele Sachen hochgekommen sind. Wir sind mit dem Bus da reingefahren ins Stadion, habe dann wirklich versucht, mir ein bisschen rar zu machen, weil die Emotionen dann ein bisschen übermannen und es ist sehr, sehr ein schönes Gefühl, aber auf der anderen Hand auch ganz, ganz, ganz schlimm.
0: Ja, kann man sich vorstellen, dass da die Emotionen hochkochen. Alles Gute, Stefan Hirländer, und im Namen aller Sturmfans, Dankeschön.
1: Danke.

0: 12 Minuten nach 7, einen schönen guten Morgen mit Antenne Steiermark, viertelstündlich euer Verkehrs- und Blitzer-Update.
1: Da gibt es 15 Minuten mehr Fahrzeit im Frühverkehr auf der A9 Pyrenautobahn Richtung Linz zwischen Hengsberg und dem Knoten Graz-West. 0316 80 90 80, gern anrufen für weitere Infos. Dankeschön und gute Fahrt.
0: Zum Tagesstart geht es noch ein wenig Sonne, Richtung Nachmittag dann immer mehr Regen und auch vereinzelt Gewitter bei maximal 21 Grad heute.
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0: Alle Sonnentiger haben jetzt am Vormittag noch die Chance, ein paar Sonnenstrahlen zu erhaschen. Am Nachmittag gibt es dann immer mehr Wolken, auch Regen und vereinzelt Gewitter. Das heute bei Tageshöchstwerten zwischen 15 und 21 Grad.
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0: 5 Minuten vor halb acht.
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3: Mit Michael Scheder. Schwerer Unfall gestern auf der A2 Südautobahn bei Friedberg im Bezirk Hartberg-Fürstenfeld. Dort ist am Nachmittag ein 86-jähriger Autofahrer in einem Baustellenbereich gegen eine Betonleitwand geprallt. Feuerwehr und Rettung haben ihn befreien müssen. Der Mann ist lebensgefährlich verletzt ins Krankenhaus gebracht worden. Nichts ist es geworden für den SK Sturm mit dem Titel-Hattrick in der Fußball-Bundesliga. Die Grazer haben zu Hause gestern gegen Rapid zwar mit 2:0 gewonnen, haben den Titel aber trotzdem an den LASK abgegeben. Die Linzer haben auswärts bei der Austria mit 3:0 gewonnen und haben sich zum ersten Mal seit über 60 Jahren die Meisterkrone gesichert. Auf Platz 3 landet Red Bull Salzburg. Die Bullen haben gestern 1:3 gegen TSV Hartberg verloren.
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3: Der Geburtenrückgang in Österreich hält weiter an. Die Geburtenrate wird wohl noch weiter hinuntergehen, sagen Demografen. Dafür sprechen Datenanalysen für eine neue Ausgabe des Geburtenbarometers der Akademie der Wissenschaften. Auch die Entwicklung, dass immer mehr junge Frauen kinderlos bleiben wollen, werde sich wohl noch verstärken.
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0: Chrissy, wie läuft es heute Morgen auf den Straßen?
4: Also man muss ja mit was Positivem starten. Ja, schön, dass unbedingt. Die Rettungsgasse so gut funktioniert, sehe ich auf den Verkehrskameras. Ja, Stau auf der A9 Pyrnautobahn Richtung Linz, ab Wildon bis zum Knoten Graz West. 10 bis 15 Minuten mehr einplanen.
0: Euch weiterhin eine gute und sichere Fahrt.

0: Wir sind die Antenne Steiermark Muntermacher am Montag. Es ist 7:58. Schönen guten Morgen.
1: Guten Morgen, du Dizip. Hm? Wie hast du vorher zu dem weststeirischen Ort gesagt?
0: Meinst du jetzt Hirscheck?
1: Sag's noch einmal. Komm bitte.
0: Hirscheck.
1: Du, an dir ist wirklich kein Weststeirer verloren gegangen. Hirscheck.
0: Ja, ich muss das jetzt kurz aufklären. Ich habe heute aus Versehen, und weil ich es wahrscheinlich auch nicht besser weiß, statt Hirscheck.
1: Hirscheck, ja.
0: Hirscheck. Hirscheck gesagt, ja. Aber korrekterweise ist es Hirscheck in der Weststeiermark.
1: Warum ist das wichtig? Wir von Antenne Steiermark sind heute Morgen bei euch in Hirscheck-Park unterwegs und bringen euch ein gutes Jausensackerl vorbei.
0: So ist es. Holt euch das Frühstück to go ab 8 Uhr beim Nah- und Frisch-Pöschl in Hirscheck.
1: Ich bin sehr stolz auf dich.
0: Danke. Hirscheck, ja.
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0: 10 Minuten nach 7:30. Einen schönen guten Morgen am Montag. Wir begleiten euch in die neue Arbeitswoche hier aus Antenne Steiermark mit dem viertelstündlichen Verkehrs- und Blitzer-Update.
1: Da ist vor kurzem ein Unfall passiert auf der A2 Südautobahn Richtung Wien, kurz vor der Abfahrt Pinkerfeld, und zwar im Baustellenbereich. A9 Pünautobahn Richtung Linz, es gibt Stau zwischen Wildon und dem Knoten Graz West. Ganz frisch reingekommen, A2 Südautobahn Richtung Klagenfurt. Bitte aufpassen, kurz vor Gleisdorf West steht ein Pannenfahrzeug. 0316 80 90 80, gute und sichere Fahrt.
0: Die besten Chancen auf Sonne gibt es noch bis zum Vormittag. Dann gibt es immer mehr Wolken, am Nachmittag dann auch vereinzelt Regenschauer und Gewitter bei bis zu 21 Grad heute.
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0: Schönen guten Morgen am Montag. Hier sind die Antenne Steiermark Muntermacher. Ja. Jetzt am Vormittag gibt es noch ein bisschen Sonne, wenn wir schon mal dabei sind. Gell? Am Nachmittag ein paar Wolken mehr, Regenschauer und Gewitter sind dann möglich. Und Temperaturen heute zwischen 15 und 21 Grad. In 5 Minuten wird es 8.
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2: Mit Michael Schäder. Sturm Graz hat in der Fußball-Bundesliga gestern geliefert. Zum Meistertitel hat es allerdings nicht gereicht. Die Grazer haben den Pflichtsieg gegen Rapid geschafft. Gleichzeitig hat aber der LASK gegen die Austria gewonnen und ist damit zum ersten Mal seit über 60 Jahren Meister. Die Sturmfans können damit aber gut leben.
3: Vizemeister muss man mehr mit zufrieden sein.
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2: Einen starken Saisonabschluss hat auch Hartberg hingelegt mit einem 3:1 Auswärtssieg gegen Salzburg.
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2: In Österreich werden immer weniger Kinder geboren. Laut einer Studie der Akademie der Wissenschaften plant inzwischen fast jede fünfte Frau zwischen 20 und 40 kinderlos zu bleiben. Gründe dafür sehen die Forschenden unter anderem in steigenden Lebenserhaltungskosten und Unsicherheiten durch Krisen. Wer Kinder bekommt, entscheidet sich nach wie vor meistens für zwei. Frauen bekommen ihr erstes Kind heute meist mit rund 30 Jahren. Im Insolvenzverfahren gegen die von Immobilienunternehmer René Benko einst mitgegründete Laura Privatstiftung findet am Nachmittag am Landesgericht Innsbruck die erste Prüfungstagsatzung statt. Rund 1,7 Milliarden Euro an Forderungen sind im Vorfeld angemeldet worden. Es sei davon auszugehen, dass nur ein geringer Teil davon anerkannt wird, erklärt Masseverwalter Stefan Geiler. Wer viel in der Natur ist, lebt im Regelfall zufriedener. Das ist das Ergebnis einer Studie von Forschern in Cambridge. Mehr als 50.000 Menschen in 58 Ländern sind befragt worden. Das Ergebnis: Der Kontakt mit der Natur steigert das Selbstwertgefühl und sorgt für bessere Erholung.
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0: 8:03.
5: Einiges los im Land. A2 Südautobahn Richtung Wien. Da ist ein Unfall kurz vor der Abfahrt Pinkerfeld im Baustellenbereich passiert. Nochmal die A2 Richtung Klagenfurt. Kurz vor Gleisdorf West steht ein Pannenfahrzeug und Reifenteile vor der Abfahrt Packsattel im Baustellenbereich. Und es staut noch auf der A9 Richtung Linz zwischen Wildon und dem Knoten Graz West. Für weitere Infos unsere Nummer 0316 80 90 80. Dankeschön.
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0: Sagen wir Servus zu der neuen Arbeitswoche. Hier sind die Antenne Steiermark Muntermacher Chrissy Klug und Markus Dietrich.
5: Guten Morgen, hi.
0: Knusper, Knusper, Knusperspeck. Wer jausnet denn da schon in Hirscheck?
7: Schönen guten Morgen aus Hirscheck vom Nah und Frisch Böschel. Ich bin die Martina. Wir freuen uns auf euch, kommt vorbei. Es gibt Jausensackerl und Kaffee.
0: Ah, das klingt doch schon mal richtig herrlich für einen perfekten Start. 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

0: Wir sind die Antenne Steiermark Muntermacher zum Wochenstart. 8:04. Meint, das wollte ich seit meiner Bundesheerzeit schon mal machen.
1: Na?
2: Was denn?
0: Ja,
2: was muss ich? Also ja, warte, so? So, dann Hand nach oben, oder?
0: Nein,
2: so,
0: da musst du einfach gerade stehen,
2: ja,
0: und gar nichts
2: gerade
0: machen.
2: Okay, Entschuldigung. Ja,
1: und links, um!
2: Jetzt dreh mich um, oder? Links?
0: Ja, stell dir vor. Ja, aus dir wäre
2: ich
0: super Bundesheerlerin. Ja, das
2: Sorry.
0: Merkt man auch. Ja. Ich habe es aber auch nie weiter als Rekrut geschafft. Dennoch, man kann sagen, das Coachella-Festival für alle Bundesheerler findet diese Woche in der Stadthalle in Graz statt, nämlich beim Militärmusikfestival. Und da geht's richtig um, hat uns Gardekapellmeister Johann Groß verraten.
3: Ja, das darf man sich nie entgehen lassen. Es kommen 7 Militärmusiken von ganz Österreich, eine zivile Blasmusikkapelle aus Ottendorf. Es ist Alle Achtung dabei, Opus mit den Schicksistern und 2 Inklusionskünstler haben wir dabei. Es ist eine riesengroße Show, wird eine ganz, ganz tolle Sache.
0: Ja, die Plätze in der Stadthalle sind übrigens mittlerweile schon weg, so beliebt ist das Militärmusikfestival. Aber es gibt noch was im Festbereich der Freiluftarena für alle, die gerne mit dabei sein möchten beim Militärmusikfestival diesen Freitag in der Grazer Stadthalle. So, und jetzt im Gleichschritt Marsch in den Montagmorgen. Ja, das schaut ein bisschen aus wie ein Pinguin bei dir.
2: Ich probier's.
0: Ist okay, 6.

0: Minuten nach 8. Einen schönen guten Morgen. Hier sind die Antenne Steiermark Muntermacher und wir begleiten euch viertelstündlich mit dem Verkehrs- und Blitzer-Update.
1: Das betrifft alle Pendler auf der A2 Südautobahn, die Richtung Wien unterwegs sind. Kurz vor Zöbern ragt ein LKW mit Reifenpanne in die erste Spur. Genau in der Kurve, das ist ein bisschen unübersichtlich, bitte Vorsicht. Und noch immer Stau und 10 Minuten Zeitverlust auf der A9 Richtung Linz ab Wildon.
0: Eine gute Fahrt wünschen wir euch. Ein bisschen Sonne gibt es jetzt noch bis zum Vormittag. Richtung Nachmittag dann schon dickere Wolken, stellenweise auch Regen und Gewitter. Das heute bei maximal 21 Grad.
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0: Schönen Wochenstart mit den Antenne Steiermark Muntermachern. Die meiste Sonne gibt es jetzt noch bis zum Vormittag. Dann immer mehr Wolken Richtung Nachmittag, schon Regen und Gewitter. Das heute bei Tageshöchstwerten zwischen 15 und 21 Grad. In 5 Minuten wird es 8:30.
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2: Mit Michael Schäder. Die heimische Fußballmeisterschaft ist seit gestern Abend in der Sommerpause. Für Sturm Graz ist es am Ende der Vizemeistertitel geworden. Der Sieg gegen Rapid war zu wenig, der LASK hat gleichzeitig die Austria geschlagen und ist Meister. Sturm steigt damit in die zweite Runde der Qualifikation zur UEFA Champions League ein. Die Grazer Berufsfeuerwehr ist gestern mit 25 Mann zu einem Brand ausgerückt. Betroffen war ein offenbar unbewohntes mehrstöckiges Haus in Straßgang. Nach ersten Löschversuchen sind die Feuerwehrler mit schwerem Atemschutz ins Gebäude, um sich zu versichern, dass wirklich niemand drin ist. Danach war das Feuer dann schnell gelöscht. Der Sachschaden ist groß.
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2: Tödliche Kuhattacke in Osttirol. Eine Kuhherde hat gestern im Bereich eines ausgeschilderten Weidegebiets in Oberliens ein Ehepaar angegriffen. Die 67-jährige Frau ist dabei so schwer verletzt worden, dass sie noch an Ort und Stelle verstorben ist, berichtet die Polizei. Ihr Ehemann ist schwer verletzt ins Krankenhaus gebracht worden. Warum die Kühe die beiden angegriffen haben, ist noch nicht geklärt.
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0: Um kurz vor 8:30.
3: A2 Südautobahn Richtung Wien, bitte aufpassen. Kurz vor Zöbern ist eine Panne passiert. Ein LKW mit Reifenplatzer ragt da in die erste Spur. Und die A9 Richtung Linz, Montagmorgen Frühverkehr. Gibt es noch stockenden Verkehr zwischen Wildon und dem Knoten Graz-West. 0316 80 90 80. Kommt gut an.

0: 4 Minuten nach 8:30. Schönen guten Morgen mit Antenne Steiermark. Es kann schon mal stressig starten, so am Montagmorgen, zwischen Wecker, Berufsverkehr auf der A9 und dem täglichen Terminwahnsinn. Guten Morgen, Robert. Gibt es denn was, was dich schon in der Früh ordentlich stresst?
1: Ja, mein Handy.
0: Okay, wieso?
1: Wieso? Weil es Montag meistens klingelt, dass sich gewisse Leute krank melden und solche Sachen sind. Das ist Montag nicht so angenehm.
0: Okay, was machst du genau?

0: Also ich bin im Verschub tätig und da sind gewisse Sachen zum Regeln dann. Wenn dann gewisse Leute ausfallen, weil wir fangen sehr früh an und dann sind halt gewisse Posten neu zu besetzen oder was wir krank gemeldet haben, den Posten dann mit einem anderen besetzen wieder. Und das ist stressig.
1: Also glaube ich dir. Du, dann alles Gute für heute Morgen und wenn du mal vielleicht kurz Zeit hast, nutzt das Handy doch mal auch für was Positives. Wir haben was zum Entspannen für euch alle online, Chrissy.
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0: 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Heute ja quasi in der Heimat von der Chrissy,
1: ja,
0: im Bezirk
1: genau.
0: Feutschberg.
1: Feutschbach.
0: Feutschbach sagt man, gell? Und jetzt sage ich es richtig, in Hirschegg.
1: In Hirschegg, genau.
0: Genau, beim Nah- und Frisch-Pöschl holt euch gerne jetzt euer gratis Jausensackerl ab. Unser Team ist schon bereit.
1: Bis 10 Uhr habt ihr noch die Chance, gell? Für leckere Jause.
0: So ist es. Und ein bisschen Sonne gibt es jetzt auch noch. Also passt perfekt, bis am Nachmittag dann wieder Regen und Gewitter zu uns kommen bei maximal 21 Grad. Wie schaut's denn auf den Straßen aus?
1: Auch sehr gut. Momentan keine großen Störungen. 0316 80 90 80. Gute Fahrt.
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0: Schönen guten Morgen am Montag. Genießt die Sonne. Jetzt ist sie nämlich noch da. Richtung Nachmittag verschwindet sie. Stellenweise gibt es wieder Regen und Gewitter. Das bei Tageshöchstwerten zwischen 15 und 21 Grad.
1: Wow, wenn du bei jedem Wetter richtig gut aussehen willst, sehen Wutscher.
0: 5 vor 9.
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3: Mit Michael Schäder. Die Fußball-Bundesliga ist seit gestern Abend in der Sommerpause. Für Sturm Graz ist es der Vizemeistertitel geworden. Auch wenn es am Ende nicht für die dritte Meisterschaft in Folge gereicht hat, schaut Sturmpräsident Christian Jauch schon wieder nach vorne.
4: Natürlich gibt es immer irgendwo noch einen Gedanken, wo der letzte Millimeter zum Meister gefällt hat. Aber jetzt ist die Meisterschaft vorbei. Gratuliert dem LASK. Jetzt machen wir ein paar Tage Urlaub und danach geht es wieder in die Saisonvorbereitung.
3: Das heißt für die Grazer auch Vorbereitung auf die internationale Saison. Der österreichische Vizemeister steigt in die zweite Qualifikationsrunde zur Champions League ein.
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3: Dichtes Programm diese Woche im Nationalrat. Am Mittwoch wird der EU-Asylpakt abgesegnet. Der aktuell ausgesetzte Familiennachzug wird neu geordnet und soll künftig über ein Quotensystem geregelt sein. Am Donnerstag geht es dann darum, Grundnahrungsmittel ab Juli billiger zu machen. Die Abgeordneten beschließen, die Mehrwertsteuer auf bestimmte Lebensmittel zu senken. Israel stellt sich nach Medienberichten angesichts stockender diplomatischer Bemühungen auf eine mögliche Wiederaufnahme der Angriffe im Iran ein. Ministerpräsident Benjamin Netanyahu sagt, Israel sei auf jedes Szenario vorbereitet. US-Präsident Donald Trump hat inzwischen online gedroht, dass für den Iran die Uhr tickt. Auf der A10 Tauernautobahn gibt es ab heute Nachmittag eine Sperre. Ab 13 Uhr ist die Strecke Richtung Salzburg zwischen dem Knoten Ponga und Pass Lueck komplett dicht. Grund sind Reparaturarbeiten im Brandenbergtunnel nach dem LKW-Brand im Jänner. Der Verkehr wird in der Zeit über die Salzachtalstraße umgeleitet. Die ASFINAG rechnet mit Verzögerungen und Staus. Die Sperre soll bis Samstag früh dauern.
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0: 3 Minuten vor 9, guten Morgen.
5: Frisch reingekommen eine Meldung für die S7 Fürstenfelder Schnellstraße Richtung Riegersdorf. Im Bereich der Abfahrt Fürstenfeld ist nur eine Spur frei. Grund: Markierungsarbeiten. Plant da ein bisschen mehr Zeit ein. 0316 80 90 80.
0: Wir sind die Antenne Steiermark. Muntermacher, Chrissy Klug und Markus Dietrich.
5: Guten Morgen.
0: Schönes Wachwerden zum Wochenstart.

0: Einen schönen guten Morgen am Montag, die Antenne Steiermark Muntermacher, viertelstündlich mit dem Verkehrs- und Blitzer-Update.
1: S7 Fürstenfelder Schnellstraße Richtung Riegersdorf. Im Bereich der Abfahrt Fürstenfeld ist nur eine Spur frei. Grund: Markierungsarbeiten. 0316 80 90 80. Ich wünsche gute Fahrt.
0: Ein bisschen Sonne geht sich jetzt bis zum Vormittag aus. Richtung Nachmittag dann schon mehr Wolken, vereinzelt Regen und Gewitter bei bis zu 21 Grad.
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0: einen schönen Start in die neue Arbeitswoche. Das sind die Antenne Steiermark Muttermacher. Jetzt gibt's noch ein bisschen Sonne. Richtung Nachmittag werden die Wolken aber immer dicker. Regen und Gewitter sind dann stellenweise möglich bei maximal 21 Grad heute. In 5 Minuten wird's 9:30.
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2: Mit Michael Schäder.

Die Bulgarin Dara hat am Samstag in Wien den Eurovision Song Contest gewonnen und macht vielleicht bald einen Abstecher nach Admont. Sie hat in einer Videoeinspielung Werbung für die berühmte Stiftsbibliothek in der Obersteiermark gemacht. Sie ist in diesen Film reinprojiziert worden. Das Video hat für das

0: Fürstenfeld. Dort ist am Nachmittag ein 86-jähriger Autofahrer in einem Baustellenbereich gegen eine Betonleitwand geprallt. Feuerwehr und Rettung haben ihn befreien müssen. Der Mann ist lebensgefährlich verletzt ins Krankenhaus gebracht worden.
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0: In Österreich werden weiter immer weniger Kinder geboren und ein Ende dieses Trends ist laut Forschenden der Österreichischen Akademie der Wissenschaften nicht in Sicht. Auch der Wunsch nach Kindern nimmt bei vielen jungen Frauen ab. Demnach plant inzwischen fast jede fünfte Frau zwischen 20 und 40, kinderlos zu bleiben. Gründe sind unter anderem hohe Kosten, Krisen und Unsicherheit. Gleichzeitig bekommen Frauen ihr erstes Kind heute im Schnitt erst mit etwa 30 Jahren.
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3: Und wir schauen mal aus auf den Straßen, Chrissy.
4: Da gibt es einen frischen Blitzer für Graz. Straßgang in der Martinhofstraße wird kontrolliert. 0316 80 90 80.
3: Eine gute Fahrt.
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0: Zwei Minuten nach 9:30, guten Morgen.
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0: Seid ihr vielleicht gerade in der Nähe von Hirschegg im Bezirk Voitsberg? Dann Blinker rein und eine in den Ort.
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0: Ja, mit dabei ist auch unser Steiermark-Reporter Markus Terrant mit dem Oberhaupt von Hirschegg, vom Bürgermeister Markus Brettenthaler.
3: Bürgermeister von Hirschegg zu sein, so über den Tag verteilt, was macht man da?
4: Ja, es ist schon auch eine sehr anspruchsvolle Aufgabe, sage ich mal, weil die Hirschegger unter einen Hut zu bringen, ist nicht immer ganz einfach.
3: Wieso, wie sind
4: sie? Sie können sehr stur sein, aber sind auch sehr ortsverbunden und hängen schon ganz sehr an seinen Ort in Hirschegg da.
3: Und in diesem Ort ist der Nahversorger, in dem Fall mit der Martina Pöschl, wie wichtig ist es, im Ort einen Nahversorger zu haben, weil in der Nähe gibt es ja sonst nichts?
4: Das ist irrsinnig wichtig. Wir sind extrem froh, dass wir den Nahversorger mit der Martina erhalten haben können, hier da in Hirschegg, und mit ihr gemeinsam ein Einkaufszentrum aufbauen haben können in Hirschegg, mit einer Tankstelle, mit einem Kaffeehaus und mit eben einem Kaufgeschäft. Es ist ein sozialer Mittelpunkt, also in Hirschegg, dass man jederzeit Gespräche führen kann, sie miteinander austauschen kann und dass sie die Leute vor allem treffen können. Und ich glaube, das fällt in der Zeit eh.
3: Habe ich das richtig verstanden? Das ist sowas wie das Einkaufszentrum von Hirschegg?
4: Das ist unsere Metropole hier. Da. Andere haben Seiersberg, aber wenn in Seiersberg nichts los ist, dann wisst ihr warum, weil sie alle in Hirschegg beim Einkaufszentrum sind.
0: Vielen Dank, Herr Bürgermeister. Liebe Grüße nach Hirschegg. Ich muss jetzt gerade nachfragen, du hast so gelacht, Chrissy, wo der Herr Bürgermeister gesagt hat, dass die Hirschegger sehr stur sein können. Kennst du da wen?
2: Nein, aber ich glaube generell sind wahrscheinlich Weststeirer so ein bisschen stur. Also ich kann es nur von mir sagen, gell?
0: Ja, das kann man bestätigen. Lass mich nicht jausensackerl bei Nah und Frisch Pöschl in Hirschegg. Noch bis 10. Na, bis der, Liebe.
2: Oh, danke.
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0: 9.41 Uhr, viertelstündlich gibt es das Antenne Steiermark Verkehrs- und Blitzer-Update für euch. Chrissy.
1: Habt ihr was entdeckt? Unfallstau, Blitzer, bitte kurz anrufen bei uns 0316 80 90 80. Dankeschön.
0: Wettertechnisch gibt es jetzt noch etwas Sonne. Richtung Nachmittag dann schon mehr Wolken, Regen, vereinzelt auch Gewitter. Das heute bei maximal 21 Grad.
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1: Mit Michael Schäder. Die Bulgarin Dara hat am Samstag in Wien den Eurovision Song Contest gewonnen und macht vielleicht bald einen Abstecher nach Admont. Sie hat in einer Videoeinspielung Werbung für die berühmte Stiftsbibliothek in der Obersteiermark gemacht. Sie ist in diesen Film reinprojiziert worden. Das Video hat für das Stift und die ganze Region einen enormen Werbewert, sagt Wirtschaftsdirektor Franz Pichler. Deswegen lädt das Stift Dara jetzt ein, sich die Bibliothek mal in Natura anzuschauen.
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1: Amazon Prime-Kunden haben die Möglichkeit, sich Geld zurückzuholen. Morgen startet am obersten Landesgericht in München die erste Verhandlung in einer großen Sammelklage wegen unzulässiger Werbung gegen den Riesenkonzern. Konkret geht es darum, dass Prime-Video-Kunden seit 2024 rund 3 Euro extra im Monat dazuzahlen mussten, wenn sie Filme und Serien weiter ohne Werbung sehen wollten. Doch für Verbraucherschützer geht das nicht. Sie sagen, das war unzulässig. Auch Menschen aus Österreich können sich der Klage noch anschließen. Die Registrierung ist kostenlos bis zum 9. Juni möglich. Im Insolvenzverfahren gegen die von Immobilienunternehmer René Benko einst mitgegründete Laura Privatstiftung findet am Nachmittag am Landesgericht Innsbruck die erste Prüfungstagsatzung statt. Rund 1,7 Milliarden Euro an Forderungen sind im Vorfeld angemeldet worden. Es sei davon auszugehen, dass nur ein geringer Teil davon anerkannt wird, erklärt Masseverwalter Stefan Geiler. In den USA geht heute ein wichtiger Prozess rund um die KI-Firma OpenAI in die entscheidende Phase. Elon Musk klagt gegen OpenAI-Chef Sam Altman. Musk wirft ihm vor, OpenAI von einer gemeinnützigen Organisation zu einem gewinnorientierten Milliardenunternehmen umgebaut zu haben. Das Urteil könnte weitreichende Folgen haben, denn es betrifft auch die Frage, wie KI-Unternehmen künftig arbeiten und finanziert werden dürfen.
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2: Da schauen wir auf die S6, die Semmering-Schnellstraße Richtung Wien auf Höhe Kinsberg. Da liegen Gegenstände am zweiten Fahrstreifen, da bitte vorsichtig fahren. Und geblitzt wird auch auf der S6 der Semmering-Schnellstraße Richtung Bruck bei St. Marein in der Baustelle. 0316 80 90 80, habt ihr frische Infos, dann bitte einfach anrufen. Gute und sichere Fahrt.
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2: Ja, wenn es vorher nicht wollte, dann holen wir es einfach jetzt nach. Jetzt am Vormittag lacht die Sonne noch herunter. In der Obersteiermark kommen die ersten dickeren Wolken aber schon daher und im Laufe des Nachmittags ziehen dann die Schauer über die ganze Steiermark. Stellenweise Regen und Gewitter bei Höchstwerten zwischen 15 und 21 Grad. Die Wolken machen es sich auch morgen bei uns den ganzen Tag gemütlich. Die Sonne, die zwinkert nur zwischendurch bei 16 bis 22 Grad.
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2: Happy Vormittag. Ja, ich weiß, ihr habt euch jetzt nicht mega auf die liegen gebliebene To-Do-Liste gefreut, aber vor allem am Montag. Da muss nicht alles rucki-zucki passieren. Eins nach dem anderen.

0: Hallo am Mittwoch, am Montag. Entschuldigung, Montag haben wir erst. Und ich finde, der nächste Hit, der beschreibt einen Montag auch ziemlich gut. In der Früh noch richtig verschlafen, alles geht nur ganz langsam. Und dann, bäm, in der Arbeit geht schon wieder voll rund. Und was die beiden Sachen noch gemeinsam haben, sie bleiben. Die Montage, die kommen jede Woche. Und auch dieser Hit, der bleibt auch Boss on, One in a Million.
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0: Gleich geht's weiter mit euren besten Hits. Davor schauen wir aber noch auf die Straßen. Gerade hereingekommen, A2 Südautobahn Richtung Klagenfurt. Da ist ein Unfall nach Lassnitzhöhe passiert. Ihr kommt an einem Fahrstreifen vorbei und die Einsatzkräfte sind unterwegs. Gute Fahrt.
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0: eine gute und vor allem eine sichere Fahrt.
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0: So, jetzt probieren wir es nochmal.
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0: An der frischen Luft sein, gemeinsam tratschen und miteinander sich auf den Ladies Run vorbereiten. Morgen seid ihr herzlich zum Lauftraining gemeinsam mit dem Laufverein Hurting eingeladen. Start ist beim Grazer Stadtstrand um 18.30 Uhr. Und am Mittwoch könnt ihr Leben retten. Bei der Stammzellen Typisierungsaktion im Pavillon im Grazer Augarten. Da gibt's Essen und Trinken und ihr könnt euch auch bei einer gemeinsamen Kunstaktion auf einer großen Leinwand verewigen. Von 16 bis 19 Uhr.
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1: Jetzt die Sonne bitte noch ein bisschen ausnutzen, wenn es geht, ans Bürofenster lehnen oder die Kaffeepause nach draußen verlegen. In den nächsten Stunden, da kommen nämlich einige Wolken zu uns, die lassen es dann auch am Nachmittag stellenweise regnen und gewittern bei 15 bis 21 Grad. Und morgen, das wird auch ein ziemlicher trüber Dienstag. Bewölkt und nass startet der Tag, vor allem bei euch im Ennstal. Die Sonne, die ist immer nur hin und wieder bei 16 bis 22 Grad.
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1: Es ist 5:05.
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3: Mit Michael Scheder. Obwohl es letzte Woche in der Steiermark ordentlich geregnet hat, bleiben die Grundwasserspiegel niedrig. Am niedrigsten waren die Pegel Mitte Mai im Ennstal, dem Murtal und in der

0: Südsteiermark. Der Regen hat hier laut dem hydrographischen Dienst nur wenig Erholung gebracht. Damit wir aufholen können, brauchen wir ein, zwei Wochen Landregen. Die sind aber derzeit nicht wirklich in Sicht.
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0: Die Gewerkschaft droht mit Streiks in der Elektrochemie- und Papierindustrie. Da laufen gerade Kollektivvertragsverhandlungen, doch von einer Einigung ist man auch in der 10. Verhandlungswoche noch weit entfernt. Die Gewerkschaft will 3,5% mehr Lohn und Gehalt für die Beschäftigten und das ist auch drin, sagt ProG. Die Auftragslage würde das zulassen. Den Arbeitgebern wirft die Gewerkschaft vor, die Arbeitnehmer mit rotzfrechen Angeboten abspeisen zu wollen. In Österreich werden immer weniger Kinder geboren und ein Ende dieses Trends ist laut Forschenden der Österreichischen Akademie der Wissenschaften nicht in Sicht. Auch der Wunsch nach Kindern nimmt bei vielen jungen Frauen ab. Demnach plant inzwischen fast jede fünfte Frau zwischen 20 und 40 kinderlos zu bleiben. Gründe sind unter anderem hohe Kosten, Krisen und Unsicherheit. Gleichzeitig bekommen Frauen ihr erstes Kind heute im Schnitt erst mit etwa 30 Jahren. Amazon Prime-Kunden haben die Möglichkeit, sich Geld zurückzuholen. Morgen startet am obersten Landesgericht in München die erste Verhandlung in einer großen Sammelklage wegen unzulässiger Werbung gegen den Riesenkonzern. Konkret geht es darum, dass Prime-Video-Kunden seit 2024 3 € extra im Monat dafür zahlen mussten, wenn sie Filme und Serien weiter ohne Werbung sehen wollten. Für den Verbraucherschutz geht das nicht, das sei unzulässig. Auch Menschen aus Österreich können sich der Klage noch anschließen. Die Registrierung ist kostenlos und noch bis zum 9. Juni möglich.
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2: Da haben wir noch immer die Unfallstelle auf der A2 Südautobahn Richtung Klagenfurt. Da ist ein Unfall nach Lassnitzhöhe. Das Unfall nach Lassnitzhöhe passiert. Der dritte Fahrstreifen ist aktuell noch gesperrt und die Einsatzkräfte sind vor Ort zum Glück. Alle Staus, Blitzer, Verkehrsinfos, habt ihr was, dann bitte einfach anrufen. Die Nummer zu uns 0316 80 90 80. Kommt gut an.
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2: Liebe Walzer, liebe Volzberger, liebe Lietzner, schönen Vormittag. Ich hoffe, euch geht's gut und ihr seid gut im Workflow. Licky Lee und auch Robbie Williams, die unterstützen euch jetzt ein bisschen. Schönen Montag.

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5 Minuten vor 11:30 ist es. Wir schauen gemeinsam auf die steirischen Straßen. Da noch immer das Problem auf der A2 Südautobahn Richtung Klagenfurt. Nach Lasnitzö ist ein Unfall passiert. Der dritte Fahrstreifen ist noch immer gesperrt. Graz-Weblinger Straße, da haben wir auch eine Sperre nach einem Unfall. Da wird aber eine Umleitung für euch eingerichtet. Alle Staus, alle Blitzer, alle Verkehrsinfos gibt's auch jederzeit bei uns im Web und in der Antenne Steiermark App für euch. Gute und sichere Fahrt. Damit hallo ihr Lieben am Montag. Wir sind diese Woche ja wieder unterwegs bei eurem Lieblings

Supermarkt zu Hause im Ort gibt's ein gratis Jausensackerl von unseren Munzermachern. Unsere Tour, die hat uns heute nach Hirscheck im Bezirk Volzberg zum Nah- und Frisch-Pöschl gebracht. Und beim Halligalli vor Ort auch der Kindergarten Hirscheck, der extra für die Chefin, die Martina Pöschl, einen

0: Stimmt.
1: Vielen Dank, ihr seid großartig.
0: Ihr seid wirklich großartig und ihr habt's gehört, bitte kommt zu eurem Nahversorger ums Eck. Super Stimmung, mega Musik und natürlich ein Jausensackerl für euch gibt's auch morgen beim Eurospar-Landmarkt in Gröbming von 8 bis 10 Uhr. Wir freuen uns sehr auf euch.
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1: Ein bisschen Sonne haben wir aktuell noch in Graz und auch auf der Teichalm. Das ändert sich aber bald und dann ziehen von der Obersteiermark dicke Regen- und Gewitterwolken übers Land. Wirklich runterkommen wird nur stellenweise was. Aber dunkel wird es auf alle Fälle am Himmel in der ganzen Steiermark bei 15 bis 21 Grad noch. Morgen gibt es ein sehr ähnliches Bild, wieder sehr trüb und noch weniger Sonne bei bis zu 22 Grad am Thermometer. Es ist 5 vor 12.
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2: Mit Michael Schäder. Die Bulgarin Dara hat am Samstag in Wien den Eurovision Song Contest gewonnen und macht vielleicht bald einen Abstecher nach Admont. Sie hat in einer Videoeinspielung Werbung für die berühmte

0: Stiftsbibliothek in der Obersteiermark gemacht. Sie ist in diesen Film rein projiziert worden. Das Video hat für das Stift und die ganze Region einen enormen Werbewert, sagt Wirtschaftsdirektor Franz Pichler. Deswegen lädt das Stift Dara jetzt ein, sich die Bibliothek mal in Natura anzuschauen.
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0: In Wittau in der niederösterreichischen Region Marchfeld wird ab dieser Woche Gas gefördert. Der Energiekonzern OMV hat dort vor 3 Jahren einen großen Gasfund gemacht. Für Bundeskanzler Christian Stocker ist die neue Gasförderung wichtig für die Versorgungssicherheit und die Unabhängigkeit von ausländischem Gas. Die geschätzte förderbare Menge liegt bei 48 Terawattstunden. Damit kann das Land für etwa 6 bis 7 Monate versorgt werden. Im Insolvenzverfahren gegen die von Immobilienunternehmer René Benko einst mitbegründete Laura Privatstiftung findet am Nachmittag am Landesgericht Innsbruck die erste Prüfungstagsatzung statt. Rund 1,7 Milliarden Euro an Forderungen wurden im Vorfeld angemeldet, hat die Austria Presseagentur erfahren. Es sei davon auszugehen, dass aber nur ein geringer Teil davon anerkannt wird, erklärt der Masseverwalter. Fußball-Bundesligist Salzburg trennt sich nach nur 3 Monaten von Trainer Daniel Beichler, weil die Ergebnisse und sportlichen Leistungen nicht so waren wie erwartet. Die Salzburger haben die Saison auf dem 3. Tabellenplatz beendet mit 10 Punkten Rückstand auf Meister LASK.
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2: Wir haben noch immer das Problem auf der A2 Südautobahn Richtung Klagenfurt nach Lassnitzöl. Da ist ein Unfall passiert und der 3. Fahrstreifen ist noch immer gesperrt. Da braucht ihr aktuell 10 Minuten länger. Graz-Weblinger Straße, auch da eine Sperre nach einem Unfall, da werdet ihr umgeleitet. 0316 80 90 80, habt ihr Infos, dann bitte einfach an uns. Gute Fahrt.
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2: Hallo ihr Lieben, einen locker flockigen Montag wünsche ich euch und das geht sowieso nur mit ihm hier, oder? Ed Sheeran, schönen Vormittag und schönen Montag euch.

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0: 5 Minuten vor 12:30 ist es, wir schauen gemeinsam auf die Straßen und da habe ich jetzt endlich gute Nachrichten für euch von der A2 Südautobahn Richtung Klagenfurt. Die Unfallstelle nach Lasnitzö ist geräumt, da habt ihr wieder Freifahrt. Aber noch immer eine Sperre in Graz in der Weblinger Straße, auch nach einem Unfall, da werdet ihr umgeleitet. 0316 80 90 80, habt ihr frische Infos, dann bitte einfach an uns. Gute und sichere Fahrt. Und damit hallo am Montag. Na, wie hoch ist euer Stresslevel aktuell? Von der Arbeit, vom Alltag, vom Haushalt, der unendlichen To-Do-Liste und. Es kommt immer so viel zusammen. Und in den letzten Jahren ist nicht ohne Grund Yoga zum Mega-Hype geworden. Der langsame Sport, der uns aber echt wieder runterbringt. Manuela Grüner, du bist Yoga-Lehrerin in Weiz. Was ist denn so deine Geheimformel vom Yoga, die uns so entschleunigt?
1: Richtige Atmung in der Bewegung bringt unser System in Ruhe, beziehungsweise das Nervensystem wird immer runtergefahren. Beim Yoga ist es so, wenn man den Raum betritt, ist man schon in einer anderen Atmosphäre und der Start

0: Grad in diesem Sport beginnt eigentlich in der Entspannung oder mit einer Entspannung und dann setzt man die Bewegung drauf.
1: Yoga ist ja ein sehr langsamer Sport. Man macht ja die verschiedenen Übungen sehr langsam, anders als jetzt beim HIIT-Workout zum Beispiel.

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1: Da überwiegt am Nachmittag noch die Sonne. Hier und da mischen sich aber schon ein paar Wolken dazu. Dann wird es auch regnen und gewittern von den niederen Tauern bis in die Weststeiermark. Und das bei 15 bis 21 Grad. Morgen haben wir mehr Wolken in der westlichen Obersteiermark und mehr Sonne Richtung Südosten. Es gibt dann auch wieder ein bisschen Regen, einzelne Gewitter. Alles wieder so ein bisschen durchwachsen. Und das bei 16 bis 20 Grad morgen. 5 Minuten vor 1 ist es.
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2: Mit Sophie Weinhandl. In Osttirol hat am Wochenende eine Kuhherde 2 Wanderer angegriffen. Eine 67-jährige Frau hat die Attacke nicht überlebt. Warum die Kühe sie attackiert haben, ist noch nicht geklärt. Die Tragödie zeigt, wie wichtig es ist, sich richtig zu verhalten, wenn man beim Wandern auf Rinder trifft. Das gilt vor allem, wenn Kälber in der Herde sind, sagt Rudolf Grabner vom Steirischen Almwirtschaftsverein.
3: Kälber sind grundsätzlich neugierig, gehen auf die Menschen zu und das kann dann zu gefährlichen Situationen führen, weil die Mutterkühe dann eine Gefahr vermuten und dort eventuell dann ihre Kälber schützen wollen und dann auf die Leute dann losgehen.
2: Für eine Panik kann aber schon reichen, dass Kühe von Bremsen angegangen werden, sagt Grabner. Besonders vorsichtig sollte man mit Hunden sein, die müssen auf der Alm ausnahmslos immer an die Leine.
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2: Der 70. Eurovision Song Contest ist Geschichte. Die Veranstalter, allen voran die Stadt Wien, sind zufrieden und auch die Polizei hat heute eine Erfolgsbilanz gezogen. Zu tun war genug für die Beamten, auch online. Insgesamt wurden rund 500 Cyberangriffe gezählt. Die Hacker hatten aber keine Chance, so die Polizei. Der Ablauf der ESC-Shows war nie in Gefahr. Nach einem tödlichen Verkehrsunfall auf der Südautobahn bei Traiskirchen sucht die Polizei nach Zeugen.

0: Ein 42-Jähriger ist bei einem Überschlag aus seinem Auto geschleudert und von einem nachkommenden Fahrzeug überrollt worden. Personen, die die Unfallstelle verlassen haben, bevor die Polizei da war oder sonst etwas über den Unfall wissen, sollen sich bei der Autobahnpolizeiinspektion Tribuswinkel melden. 17 Kilogramm Cannabiskraut sind in einem Koffer am Flughafen Schwechat gefunden worden. Es war in einem Flugzeug aus Bangkok und sollte weiter nach Zypern gebracht werden. Der 32-jährige Mann aus Kanada, auf den der Koffer eingecheckt war, wurde festgenommen und in die Justizanstalt Korneuburg eingeliefert.
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2: Und da gibt's eine Wintersperre, und zwar zwischen Sölk und Schöder wird voraussichtlich jetzt mal bis morgen dauern. Wir halten euch dann noch auf dem Laufenden. Und wenn ihr was entdeckt habt auf den Straßen, dann bitte an uns weitergeben. 0316 80 90 80. Gute Fahrt.
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2: Ich hoffe, ihr habt ein schönes, verlängertes Wochenende gehabt, tolle Dinge erlebt, vielleicht einen Kurzurlaub am Meer genossen, euch mal ein bisschen erholt und seid super reingestartet in diese neue Woche. Und so geht's hoffentlich auch gleich am Nachmittag weiter. Jetzt mit Taylor Swift und Opalite. Schönen Montag.

Einen wunderschönen Montagnachmittag mit diesem legendären Hit von Huey Lewis and the News, der garantiert gute Laune macht, auch wenn euch im Büro vielleicht der Kaffee ausgegangen ist. The Power of Love ist ein Hit, der einfach bleibt.

0: 0815 80 90 80. Eine gute Fahrt.
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Es ist 2:05 am Montag. Kurzes Verkehrs- und Blitzer-Update auf Antenne Steiermark. Da kann ich euch nur sagen, ihr habt grünes Licht auf den Straßen. Wenn es was gibt, natürlich gerne anrufen unter 0316 80 90 80. Eine gute Fahrt wünsche ich euch. Millionen Menschen haben am Samstag live miterlebt, wie die bulgarische Sängerin Dara den Eurovision Song Contest gewonnen hat. Und sie haben auch gesehen, wie die junge Künstlerin in ihrem Vorstellungsvideo in die Stiftsbibliothek in Admont rein projiziert worden ist. Und damit sie die auch einmal live erleben kann, hat das Stift sie jetzt herzlich eingeladen, doch einmal vorbeizukommen. Und ich muss sagen, also ich war schon dort, es ist eine wunderschöne Bibliothek, wirklich, das ist wie aus so einem Märchen raus. Und die Dara, die wird begeistert sein. So wie ihr jetzt auch hoffentlich von ihrem Siegerhit, Bangaranga.

0: Das ist neu auf Antenne Steiermark. 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I'm high and I'm getting higher. Jelly Roll featuring Karin Leon. Leiter.
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ein Verkehrsupdate auf Antenne Steiermark für euch. Für die A9, die Pyrn Autobahn Richtung Linz. Und zwar ist da der Plobotsch-Tunnel gesperrt. Da liegen Teile im Tunnel. Ihr werdet so lange übers Grazer Stadtgebiet umgeleitet.

0: Eine Info für die A9 für den Autobahn Richtung Linz, falls ihr es noch nicht gehört habt. Der Plabutsch-Tunnel ist gesperrt, da liegen Fahrzeugteile drin. Ihr könnt in der Zwischenzeit übers Grazer Stadtgebiet ausweichen. Gute Fahrt wünsche ich euch.
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3: Antenne Steiermark ist da mit guten Nachrichten. Für die A9, die Pirn-Autobahn Richtung Lenz, der Blaubuttunnel ist wieder offen. Die Fahrzeugteile sind weggeräumt worden.

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1: Leon, wie schaut's da aus?
2: Ja, in der Steiermark, da scheint weitestgehend die Sonne. Am Nachmittag, da bilden sich aber immer mehr Wolken, die auch etwas dichter werden können und dann auch etwas Regen mitbringen. Teilweise gewittert es auch in der Obersteiermark. Die Temperaturen, die stimmen aber bei 20 Grad in Fronleiten und 17 in Aigen. Morgen ist die Steiermark dann in der Früh etwas zweigeteilt. In der Obersteiermark gibt's einige Wolken, dort regnet es dann auch. Je südlicher wir schauen, desto sonniger ist es. Am Nachmittag wird's dann aber fast überall nass und das bei Tageshöchstwerten von 22 Grad.
1: 5 Minuten vor 2 haben wir es.
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3: Mit Sophie Weinhandl. Weil sie einen Einschleichdiebstahl versucht haben sollen, hat die Polizei 2 ungarische Frauen in Feldbach festgenommen. Die 39-Jährige wollte in ein Wohnhaus gelangen, unter dem Vorwand, dringend ein Glas Wasser für eine schwangere Angehörige zu brauchen. Die zweite Verdächtige, eine 19-jährige Ungarin, hat währenddessen vor dem Haus gewartet. Die beiden Frauen sollen dasselbe bei einem Haus in der Nähe versucht haben. Außerdem am Dienstag in Jennersdorf, so die Info der Polizei. Sie waren einschlägig vorbestraft und sind in die Justizanstalt Jakumini eingeliefert worden.
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3: Österreich wird die EU-Richtlinie zur Lohntransparenz wohl nicht rechtzeitig umsetzen können. Am Wochenende ist bekannt geworden, dass sich Regierung und Sozialpartner noch nicht einig sind. Ab 7. Juni soll das Gesetz eigentlich gelten. Die Arbeiterkammer wirft den Verhandlern vor, das Gesetz zu blockieren und fordert eine rasche Umsetzung, damit Frauen ein gerechtes Einkommen bekommen. Das Argument der Wirtschaftskammer, dass das Lohntransparenzgesetz viel Bürokratie für die Firmen bedeutet, lässt die Arbeiterkammer nicht gelten. Der britische Premierminister Keir Starmer will weiterhin nicht zurücktreten, auch nicht auf Raten. Obwohl es in seiner Labour-Partei ordentlich rumort und einige Parteikollegen seinen Rücktritt fordern, um ein Debakel bei der nächsten Wahl zu verhindern. Der britische Premier steht unter Druck, nachdem seine Partei bei den Kommunal- und Regionalwahlen vor rund 2 Wochen deutlich verloren hat. Mit 356.000 Euro ist ein Zugpassagier von Salzburg nach Zürich unterwegs gewesen. Bei der Kontrolle am Grenzübergang haben die Zollbeamten das Geld gefunden. Der Schweizer hatte den Rucksack mit dem Geld unter dem Sitz versteckt. Weil er nicht sagen wollte, woher das Geld stammt, ermittelt jetzt die Polizei wegen des Verdachts der Geldwäsche oder Terrorismusfinanzierung.

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1: Nochmal die guten Nachrichten für die A9, die Pyrn-Autobahn Richtung Linz. Die Sperre vom Blabut-Tunnel ist hier wieder aufgehoben. Der ist wieder frei. Die Teile im Tunnel sind entfernt worden.
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1: Und falls ihr noch was entdeckt habt, Stau oder Blitze, dann bitte direkt an uns weitergeben. 0316 80 90 80.
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1: Bevor es zuzieht, erwischt ihr hoffentlich noch ein paar Sonnenstrahlen. Also vielleicht geht sich ja so eine kurze Pause im Freien aus. Vorher noch ein bisschen was arbeiten. Jetzt mit den Imagine Dragons. It's time auf Antenne Steiermark. So.

0: Das hören wir gern. Grünes Licht für euch auf den steirischen Straßen. Also gute Nachrichten aus der Antenne Steiermark Verkehrsredaktion. Wenn es was gibt, 0316 80 90 80.
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0: Was dich bewegt unter lebensrealität.at/Einspruch. Dein Max Lercher.
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0: Ein sehr ruhiger Montag. Auf den steirischen Straßen gibt es aktuell keine Probleme. Alle Staus und Blitze findet ihr aber jederzeit bei uns im Web und auch in der App. Und wenn ihr was entdeckt, gerne anrufen 0316 80 90 80.
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0: Was ist denn eigentlich so los diese Woche?
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0: Wer noch nicht als Stammzellenspender registriert ist, kann das am Mittwoch nachholen im Grazer Augarten. Da ist nämlich eine Typisierungsaktion. Essen und Trinken gibt es auch für euch und eine gemeinsame Kunstaktion ist geplant. Sprich, jeder, der vorbeikommt, der kann sich auf einer großen Leinwand verewigen. Am Mittwoch von 16 bis 19 Uhr. Donnerstag dann Business Love in Bruck an der Mur. Also anmelden geht zwar nicht mehr, aber ihr könnt ja zumindest eure Arbeitskollegen anfeuern. Und unsere Antenne-DJs sorgen für ordentlich Stimmung beim Zieleinlauf und dann auch nachher bei der After-Run-Party am Brucker Hauptplatz. Und aktuell, würde ich mal sagen, ist perfektes Wetter angesagt fürs Weinblütenfest am Sonntag in Tieschen. Viel Sonne, das passt super. Am Weinlehrpfad könnt ihr dann eine Runde drehen, euch ein bisschen mit den Winzern unterhalten und zwischendurch natürlich auch ein bisschen was Gutes kosten und auch verschiedene Musikgruppen spielen für euch. Da geht's ab 11 los.
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0: Also ganz so ruhig ist jetzt doch nimmer, zumindest ein Blitzer ist dazugekommen. Und zwar für die A2, da wird es bei Ilz in beiden Richtungen von der Brücke kontrolliert. Habt ihr noch was entdeckt? 0316 80 90 80. Gute Fahrt.
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1: Leon, das hat so ein paar Schönheitsfehler irgendwie.
2: Ja, unser Montagnachmittag ist zwar im Großteil der Steiermark durchweg sonnig, es bilden sich aber in den kommenden Stunden immer mehr Wolken und vor allem in der Weststeiermark, da kann es dann auch zu regnen und Gewittern beginnen. Wir messen aktuell 17 Grad in Bad Mitterndorf und 20 in Graz. Morgen gibt es am Vormittag einzelne Regenschauer vom Murtal bis ins Ausseerland. Am Nachmittag ziehen die Wolken dann aber in den Großteil der Steiermark und es gibt immer wieder vereinzelt etwas Regen. Dazu scheint aber durchaus die Sonne, das bei Tageshöchstwerten von 22 Grad.
1: 3:05.
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3: Mit Sophie Weinhandl. Nach 47 Jahren an der Spitze der AVL List GmbH übergibt Helmut List die Leitung der Firma. Er übernimmt mit Ende Mai den Vorsitz im Aufsichtsrat, wie die AVL heute offiziell bestätigt. Lists Nachfolger wird Lukas Walter. Er ist seit März vergangenen Jahres als Geschäftsführer eingetragen. Helmut List ist 1979 Chef der AVL geworden, die sein Vater gegründet hat. Das Unternehmen hat weltweit über 12.000 Mitarbeiter, davon fast ein Drittel in Graz.
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3: Eine eigene Behörde wird künftig die Schifffahrt in der Straße von Hormuz kontrollieren, das hat der Iran jetzt bestätigt. Die Behörde soll Echtzeit-Updates zu den Operationen in der Meerenge bereitstellen. Schiffe, die durch die Straße von Hormuz wollen, müssen genaue Infos über Eigentümer, Versicherung, Besatzung und geplante Route bekannt geben. Nach einem tödlichen Verkehrsunfall auf der Südautobahn bei Traiskirchen sucht die Polizei nach Zeugen. Ein 42-Jähriger ist bei einem Überschlag aus seinem Auto geschleudert und von einem nachkommenden Fahrzeug überrollt worden. Personen, die die Unfallstelle verlassen haben, bevor die Polizei da war oder sonst etwas über den Unfall wissen, sollen sich bei der Autobahnpolizeiinspektion Tribuswinkel melden. Der Wunsch nach Kindern nimmt bei vielen jungen Österreicherinnen ab. Inzwischen plant fast jede fünfte Frau zwischen 20 und 40 kinderlos zu bleiben. Gründe sind unter anderem hohe Kosten, Krisen und Unsicherheit. Ein Ende dieses Trends ist nicht in Sicht, zeigen Forschende der Österreichischen Akademie der Wissenschaften.
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1: Auf der A2 der Südautobahn werdet ihr in beiden Richtungen bei Ilz von der Brücke geblitzt und auch in Feldbach ist ein Blitzer und zwar bei jeder Bushaltestelle.
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1: Alle Staus und Blitzer bitte direkt an uns weitergeben. 0316 80 90 80 ist die Nummer zu uns. Gute Fahrt.
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1: Das Nachmittagstief, das hat keine Chance. Ja, auch wenn der Kaffee jetzt vielleicht schon immer ganz so hilft, weil ihr euch einfach schon gewöhnt habt, dann werden es die richtigen Hits einfach richten. Zum Beispiel

0: Ihr werdet geblitzt auf den steirischen Straßen, zum Beispiel auf der A2 in beiden Richtungen bei Ilz von der Brücke. Und wenn ihr auch noch einen Blitzer entdeckt habt, 0316 80 90 80 ist die Nummer zu uns. Gute und sichere Fahrt.
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0: Euer Antenne Steiermark Verkehrs- und Blitzer-Update gibt's jetzt. Da werdet ihr auf der A2 kontrolliert in beiden Richtungen bei Ilz von der Brücke und in Feldbach bei der Bushaltestelle.
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0: Alle Staus und Blitzer gibt's auch jederzeit bei uns im Web und in der App für euch. Eine gute Fahrt. So, Automatenshops, schon was Praktisches, oder? Wurscht, wie spät es ist, du kannst dir immer dein Cola Zero holen oder deine Chips oder wurscht, worauf auch immer du gerade Lust hast. Oder wenn du am Sonntag feststellst, mittendrin beim Kuchenbacken, dass du die Butter vergessen hast, gibt's auch immer irgendwo einen Automaten, wo du die herbekommst. Und so einen ganz besonderen Automatenshop, den gibt's auch in Hirschegg-Pack.
2: Grüß euch, da ist die Martina Böschl vom Nah und Frisch in Hirschegg und ich erkläre euch jetzt die Automatenversion von Hirschegg. Und zwar könnt ihr zu uns einkaufen kommen, wenn wir da sind, ist alles ganz normal. Wir bedienen euch, wenn wir aber heimgehen, dann kommt ihr mit der Karten zu uns ins Geschäft, kauft euch ein, was braucht's. Das Einzige, was nicht gibt, ist Alkohol und Tabak, weil da sind wir beim Jugendschutz. Scannt das Ganze an der SB-Kasse und geht's heim, jausnen oder was auch immer.
0: Genial, oder? Wir waren heute übrigens in Hirschegg, um euch dort mit gratis Jausensackerl zu versorgen. Und morgen sind wir dann auch wieder unterwegs. Da könnt ihr euch eure gratis Jause beim Eurospar Landmarkt in Gröbming abholen kommen. Wir freuen uns.
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0: Das ist euer kurzes Verkehrsupdate hier auf Antenne Steiermark. Da werdet ihr auf der A9 der Pyrenautobahn Richtung Linz geblitzt bei der Mautstelle Kleinalm im 50er. Eine gute und sichere Fahrt.
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0: Das ist der neue Hit von The Rolling Stones. Stars, jetzt auf Antenne Steiermark.
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1: Leon, was sagt das Thermometer so?
2: Ja, aktuell da messen wir 20 Grad in Feldbach und 18 in Admont. Dazu scheint auch im Großteil der Steiermark die Sonne. Von den niederen Tauern bis in die Weststeiermark gibt es aber noch in den kommenden Stunden einige Regenschauer und dort kann es auch noch vereinzelt gewittern. Morgen am Vormittag, da kommt der Regen dann in die Obersteiermark. Die Wolken ziehen aber auch am Nachmittag dann ins ganze Land und vereinzelt regnet es dann wieder. Die Sonne, die schaut aber zwischendurch auch vorbei und das bei Temperaturen von bis zu 22 Grad.
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1: 5 vor 4.
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4: Mit Sophie Weinhandl. Nach mehreren teils brutalen Angriffen im Bezirk Bruck mit Zuschlag hat die Polizei jetzt 9 Burschen zwischen 16 und 18 Jahren ausgeforscht. Sie sollen gezielt Personen provoziert, angegriffen und verletzt haben. Erstmals im vergangenen Dezember vor einem Lokal in St. Marein im Mürztal. Eines der Opfer musste mit schweren Verletzungen ins Krankenhaus. Mittlerweile konnten die Ermittler alle 9 Burschen festnehmen. Sie haben die Angriffe weitgehend gestanden. Ein konkretes Motiv hatten sie nicht, heißt es. Sie haben die Opfer zufällig ausgewählt.
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4: Mehr als 700 Beschwerden wegen Phishing-Angriffen hat es seit 2023 bei der Ombudsstelle des Konsumentenschutzministeriums gegeben. Rund 1,5 Millionen Euro konnten für die Betrugsopfer zurückgeholt werden. Die Menschen, die auf Phishing-Angriffe hereinfallen, sind im Schnitt 48 Jahre alt. Der durchschnittliche Schaden liegt bei 4.300 Euro. Bei Phishing-Angriffen geben sich Betrüger in Mails oder SMS als Finanzamt, Bank oder ID Austria aus und bitten ihre Opfer um angeblich fehlende Daten. Eine gestern in Litauen abgestürzte Drohne war mit Sprengstoff bestückt, wie die litauischen Behörden heute mitteilen. Spezialkräfte haben die Drohne an der Fundstelle in einem Feld entschärft. Wann und wie der Flugkörper in den litauischen Luftraum eingeflogen und abgestürzt ist, ist noch unklar. Die Behörden glauben, dass es eine ukrainische Militärdrohne ist. Der Fundort liegt nahe der Grenze zu Lettland und Russlands Verbündeten Belarus. Litauens Regierungschefin beruft für Mittwoch deshalb den Nationalen Sicherheitsrat ein. Österreichs WM-Kader steht fest. Teamchef Ralf Rangnick hat die 26 Spieler nominiert, die zur Endrunde in die USA fliegen werden. Er setzt dabei auf bewährte Kräfte und nur auf Spieler, die schon für das Nationalteam gespielt haben. Ein WM-Ticket bekommen damit David Affengruber, Michael Svoboda und Alessandro Schöpf. Als dritter Torhüter kommt Florian Wiegele mit.
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1: Ihr werdet geblitzt auf der A9 Richtung Linz, bei der Mautstelle Kleinalm im 50er und in Fasolzberg in der Kapellenstraße beim Spar. Und wenn ihr auch noch einen Stau oder Blitzer entdeckt habt, dann bitte anrufen bei uns 0316 80 90 80. Gute Fahrt.
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1: An die Rinde, fertig, los. Die erste Meisterschaft im Bäume um

Rennen hat jetzt stattgefunden, und zwar in Deutschland. Die Herausforderung: Wer kann schneller 17 Bäume umarmen? Ja, das ist mal ein Sportwettbewerb, bei dem ich es, glaube ich, auch auf Stockerl schaffen würde. Goldmedaille gibt es aber keine, die ist dann natürlich auch aus Holz. Aber ganz ehrlich, schon irgendwie eine lustige und auch sehr entspannende Idee irgendwie.

bestes Mittel gegen Arbeitsstress. Ein legendärer Hit zum Mitsingen, jetzt mit den No Angels hier auf Antenne Steiermark. Daylight in Your Eyes, ein Hit, der bleibt.

0: Antenne Steiermark ist hier mit einem Verkehrs- und vor allem Blitzer-Update für euch. Auf der A9 wird's kontrolliert Richtung Linz, Mautstelle Geinalm im 50er und in Fasolzberg beim Spar. Außerdem frisch reingekommen eine Info für die B76, die Radlpaßstraße in beiden Richtungen. Stau in Liebach beim Dieselkino. Da ist nämlich Öl auf der Straße. 10 Minuten braucht ihr da ungefähr länger. Gute und sichere Fahrt.
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0: Das ist euer Antenne Steiermark Verkehrs- und Blitzer-Update auf der B76 der Radlpaarstraße. Da gibt es in beiden Richtungen Stau auf Höhe vom Dieselkino in Liebach. Da ist Öl auf der Straße, 10 Minuten braucht ihr da länger. Und dann haben wir noch zwei Blitzer, einen auf der A9 Richtung Linz, Mautstelle Kleinarm im 50er und in Fasholzberg beim Spar. Alle restlichen Staus und Blitzer, die euch unterkommen, bitte direkt an uns 0316 80 90 80. Eine gute Fahrt. Gehen wir mal kurz über das Thema Stress. Seid ihr sehr ausgeglichen oder bringt euch schneller mal was aus der Ruhe? Antenne Steiermark-Hörerin Sonja lässt sich nicht so leicht stressen.
1: In jungen Jahren hat mich einiges gestresst, keine Frage, mit Kindererziehung und Schule von meinem Kind und so weiter. Meine Tochter ist erwachsen, ist lebt in Wien. Wenn da draußen nicht gerade irgendwas passiert, Enkelkinder sind krank oder sonstiges, aber sonst stresst mich eigentlich gar nichts mehr.
0: Das finde ich gut. 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

0: einer Ölspur in Liebach. 10 Minuten braucht ihr da länger. Außerdem ist ein frischer Blitzer dazugekommen in Spielberg bei der Molkerei. Gute und sichere Fahrt.
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3: Leon, was passiert denn da heute noch so?
4: Ja, der Abend, der verläuft in der Steiermark trocken. Nur in der westlichen Obersteiermark und ganz im Süden sind bis in die erste Nachthälfte einige Regenschauer möglich. Die fallen dann auch teilweise gewittrig aus. Die Temperaturen, die fallen in den kommenden Stunden aber runter auf bis zu 3 Grad. Morgen ist die Steiermark dann in der Früh ein bisschen zweigeteilt. In der Obersteiermark gibt es einige Wolken, dort regnet es dann auch. Je südlicher wir schauen, desto sonniger ist es. Am Nachmittag wird es dann aber fast überall nass bei Tageshöchstwerten von 22 Grad.
3: 5 Minuten vor 5.
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5: Mit Sophie Weinhandl. Bei einer Kuhattacke in Osttirol ist am Wochenende eine 67-jährige Frau von einer Herde Kühe totgetrampelt worden. Die Umstände sind noch nicht geklärt. Die Tragödie zeigt aber, wie wichtig es ist, sich richtig zu verhalten, wenn man beim Wandern auf Rinder trifft. Generell sollte man die Tiere weitläufig umgehen, sagt Rudolf Grabner vom Steirischen Almwirtschaftsverein.
6: Wenn sie mal losstürmen und sie rennen, dann hat man da wenig Möglichkeiten, da auszuweichen, weil einfach die Tiere dann sehr schlecht sehen und dann über die Hindernisse hinwegrennen. Versuchen, solche Wege zu meiden, wo einige Tiere liegen und die anderen stehen herum, weil man sonst zwischen Kuh und Kalb dann eventuell hineinkommen kann.
5: Wenn man einen Hund beim Wandern mit hat, sollte man ihn immer an der Leine führen und zur Sicherheit einen großen Bogen um Weidevieh machen. Das kann gefährliche Situationen verhindern.
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5: In Wittau in Niederösterreich hat die OMV heute offiziell mit der Förderung von Erdgas begonnen. In der ersten Phase kann das Projekt den Gasbedarf von rund 100.000 Haushalten decken. Im Vollausbau soll die heimische Gasproduktion insgesamt verdoppelt werden. Mit dem gesamten Erdgas in Wittau könnte ganz Österreich 7 Monate lang versorgt werden. Theoretisch, denn in der Realität kann man ein solches Gasfeld nicht in wenigen Monaten komplett entleeren. Das Minus im Budget der Stadt Wien ist im Vorjahr auf 2,84 Milliarden Euro gestiegen, deutlich mehr als die geplanten 2,2 Milliarden Euro. Grund für das Budgetloch sind Inflation und gebremstes Wirtschaftswachstum, etwa durch den Krieg in der Ukraine, aber auch fehlende Gegenfinanzierung durch den Bund. Trotzdem ist Wiens Wirtschaft im Vorjahr leicht gewachsen. Die Stadt hat auch mehr als 20 Milliarden Euro investiert. Popstar Shakira bekommt 55 Millionen Euro zurück. Die spanische Justiz hat ein früheres Urteil aufgehoben und Shakira heute vom Vorwurf der Steuerhinterziehung freigesprochen. Das Finanzamt muss der Sängerin jetzt das Geld zurückzahlen. Das oberste Gericht in Madrid kann allerdings noch berufen.
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3: Mit einer Info für die B76, die Radlpaarstraße Richtung Autobahn, also Richtung Auffahrt zur A2, ist ein Unfall dafür vom Dieselkino in Lieboch passiert. Da staut es auch, 10 Minuten braucht ihr länger. Und dann werdet ihr noch geblitzt in Spielberg bei der Molkerei.
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3: Gute Fahrt auch von mir, und wenn ihr noch irgendwo einen Stau oder Blitzer entdeckt habt, bitte anrufen unter 0316 80 90 80. Danke und gute Fahrt.
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3: Es gibt ja so Menschen, die zerreißen nach der Arbeit gefühlt noch die halbe Welt. Einkaufen, trainieren gehen, laufen gehen, für den nächsten Arbeitstag vorkochen, vielleicht nur mit Freunden treffen und die Wohnung putzen. Und ich muss sagen, das verstehe ich überhaupt nicht. Ich bin da eher so wie Antenne Steiermark-Hörer Tristan, der geht es ja wohl deutlich gemütlicher an.
8: Ja, also wenn ich heimkomme, werde ich mir wahrscheinlich erstmal was zum Essen machen. Dann würde ich mich auf die Couch schauen, irgendwas am Fernseher einschalten und dann am besten so früh wie möglich schlafen gehen, weil ich habe gern meinen Erholungsschlaf.
3: Da finde ich mich auch drin wieder. Einen schönen Feierabend wünsche ich euch.

0: Das ist euer Antenne Steiermark Verkehrs- und Blitzer-Update auf der B76 der Radlpaarstraße Richtung Deutschlandsberg. Da gibt es Stau wegen einer Ölspur auf Höhe vom Internom in Liebach. Da braucht ihr 10 Minuten länger. Und 10 Minuten Zeitverlust habt ihr auch in Graz. Es staut wegen Überlastung in der Plüdemanngasse, der Puntigammer Straße und der Puchstraße. Und es wird geblitzt in Spielberg bei der Molkerei. Gute Fahrt wünsche ich euch.
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0: 5 vor halb 6, das ist euer Antenne Steiermark Verkehrs- und Blitzer-Update auf der A2 der Südautobahn Richtung Wien. Bitte aufpassen bei der Abfahrtsrampe Liebach, da ist ein Unfall passiert. In Graz gibt es Stau wegen Überlastung in der Plödemann-Gasse, Puntigamer Straße, Puchstraße, da braucht ihr 10 Minuten länger. Und in Spielberg wird geblitzt bei der Molkerei. Wenn es noch was gibt, gern anrufen 0316 80 90 80.
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0: Leon, die Graz 99ers, die haben sich verstärkt mit einem KAC-Spieler.
2: Jawohl, der österreichische Teamverteidiger David Meyer wird ab kommender Saison für die 99ers auflaufen. Aktuell ist der 26-Jährige bei der Eishockey-WM in der Schweiz am Eis und wird die kommenden 3 Jahre in Graz verbringen.
0: Der ÖFB-Kader für die kommende Fußball-WM steht jetzt auch fest.
2: Ja, und da ist grundsätzlich eh das Stammpersonal mit dabei. David Affengruber und Florian Wiegele sind 2 Spieler im Kader, die erst im März ihr Länderspieldebüt gegeben haben. Keinen Platz im Kader haben Maximilian Wöber, Gernot Trauner und Leopold Querfeld.
0: Und die Stripperinnen, die wollen während des Formel-1-Wochenendes in Montreal streiken.
2: Ja genau, sie wollen am umsatzreichsten Wochenende für Gleichberechtigung streiken. Sie sind nämlich keine festangestellten Mitarbeiter und haben dementsprechend keinen Zugang zu Krankengeld, Elternzeit oder andere Arbeitnehmerrechte.
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0: Antenne Steiermark mit einer wichtigen Info für die A9, die Pyrenautobahn Richtung Linz. Der Kleinarmtunnel bei St. Michael ist gesperrt, da steht ein defekter LKW drinnen. Ihr könnt da über die S6, den Knotenbruck und die S35 ausweichen. Eine gute Fahrt wünsche ich euch.
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0: Ein Antenne Steiermark Verkehrs- und Blitzer-Update da für euch. A9 die Pyrn Autobahn Richtung Linz, der Kleinalmtunnel bei St. Michael ist gesperrt. Da steht ein defekter LKW drinnen. Da könnt ihr über die S35, den Knotenbruck und die S6 ausweichen. Auf der A2 der Südautobahn Richtung Wien, da ist ein Unfall passiert bei der Abfahrtsrampe Liebach. Da bitte aufpassen. Und dann haben wir noch einen Unfall, und zwar auf der S6 Semmering-Schnellstraße Richtung Wien nach Kindberg-Ost. Deswegen ist dort der erste Fahrstreifen gesperrt. Und in Graz, da staut es noch wegen Überlastung in der Puntigammer Straße. 10 Minuten braucht ihr da länger.
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1: In den meisten Regionen bleibt es trocken und teils klar. In der westlichen Obersteiermark und im Süden, da gibt es aber bis in der ersten Nachthälfte hinein einzelne gewittrige Regenschauer. Die Temperaturen, die sinken in den kommenden Stunden runter auf 10 bis 3 Grad. Morgen gibt es am Vormittag einzelne Regenschauer vom Murtal bis ins Ausseerland. Am Nachmittag, da ziehen die Wolken dann aber in den Großteil der Steiermark und es gibt immer wieder vereinzelt etwas Regen. Dazwischen scheint aber auch durchaus die Sonne und das bei Tageshöchstwerten von 22 Grad.
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1: Und jetzt ist es 5 Minuten vor 6.
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3: Mit Sophie Weinhandl. Die Bulgarin Dara hat am Samstag in Wien den Eurovision Song Contest gewonnen und macht vielleicht bald einen Abstecher nach Admont. Sie hat in einer Videoeinspielung Werbung für die berühmte Stiftsbibliothek in der Obersteiermark gemacht. Sie ist in den Film reinprojiziert worden. Das Video hat für das Stift und die ganze Region einen enormen Werbewert, sagt der wirtschaftliche Leiter des Stiftsmuseums Mario Brandmüller.
4: Gleich am Sonntag in der Früh, als dann auch schon die Entscheidung gefallen ist, wer den Eurovision Song Contest gewinnt, haben wir auch dem Management von Dara eine E-Mail geschrieben, dass wir uns sehr freuen würden, wenn wir sie auch live, nicht nur mehr als technische Einspielung, in unserer Klosterbibliothek begrüßen dürften.
3: Dass das Stift Admont beim ESC gezeigt worden ist, hat für viele positive Rückmeldungen aus der Region gesorgt, so Brandmüller.
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3: Österreich ist bei Öl und Erdgas zu rund 90% von Importen abhängig. Wenigstens ein bisschen mehr Unabhängigkeit soll nun die neue Erdgasförderung in Wittau bringen. Seit heute fördert die OMV dort Erdgas. In einer ersten Phase können damit rund 100.000 Haushalte versorgt werden. Kritik kommt unter anderem von der Umweltschutzorganisation Greenpeace, die die Nutzung von Erdgas prinzipiell ablehnt. Sie wirft der OMV vor, lieber in den Ausbau ihres klimaschädlichen Öl- und Gasgeschäfts zu investieren, statt in den Klimaschutz. Im Insolvenzverfahren gegen die von René Benko mitgegründete Laura Privatstiftung hat es heute den ersten Termin gegeben. 1,7 Milliarden Euro sind als Forderungen angemeldet worden. Der Masseverwalter hat aber erstmal 32,7 Millionen Euro anerkannt. Er will noch komplizierte rechtliche Fragen klären. Möglich, dass dann auch die Forderung der Investoren von mehreren 100 Millionen Euro anerkannt werden. Österreichs Fußballnationalteam muss das Länderspiel gegen Guatemala als WM-Test ausfallen lassen. Das Spiel war zum WM-Start im Großraum Los Angeles geplant. Es wurde aber keine passende Spielstätte gefunden. Damit wird das Länderspiel erstmal verschoben. Die Generalprobe für die WM steigt damit am 1. Juni gegen Tunesien in Wien.
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1: Es ist 6:02 und wir schon gemeinsam auf die A9-Pünnertobahn in Richtung Linz. Der Kleinarmtunnel ist aktuell gesperrt bei St. Michael. Grund dafür ist eine LKW-Panne im Tunnel. Umleitung gibt es über die S35, den Knotenbruck und die S6. A2 Südautobahn Richtung Wien, da gibt es aktuell einen Unfall bei der Abfahrtsrampe Liebach. Hier bitte aufpassen. S6 die Semmering-Schnellstraße Richtung St. Michael. Da sind aktuell Fußgänger bei Langenwang unterwegs, da auch bitte aufpassen. Noch einmal S6 Semmering-Schnellstraße Richtung Wien. Da gibt es eine Sperre des ersten Fahrstreifens. Da ist ein Unfall bei Kindberg Ost der Grund. Und Graz, da gibt es auch noch ein bisschen Stau wegen Überlastung. In der Puntigamer Straße, da verliert ihr aktuell 10 Minuten. Habt ihr noch was entdeckt? Alle Staus, alle Blitzer bitte direkt an uns unter der 0316 80 90 80 und ich wünsche euch weiterhin eine gute und vor allem eine sichere Fahrt.

0: Drei Minuten nach sechs und ich habe schon wieder gute Nachrichten von den steirischen Straßen. Hier ist das Antenne Steiermark Verkehrs- und Blitzer-Update. Wir schon gemeinsam auf die anderen Pönotobahn Richtung Linz. Da ist die Sperre beim Kleinamtunnel bei St. Michael aufgehoben. Die Unfallstelle ist geräumt worden. Das heißt, hier habt ihr wieder freie Fahrt.
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4: Und jetzt Jennifer Lopez und David Guetta mit ihrem neuen Hit Save Me Tonight.

0: 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Hier ist das Verkehrs- und Blitzupdate. Wir schon gemeinsam auf die S6, die Semmering-Schnellstraße in Richtung St. Michael. Da sind aktuell Fußgänger bei Langenwang unterwegs. Hier bitte aufpassen. Habt ihr noch was entdeckt? Alle Staus, alle Blitzer bitte direkt an uns unter der 0316 80 90 80. Und ich wünsche euch weiterhin eine gute und vor allem eine sichere Fahrt.
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0: Die geplante Paketabgabe in Österreich sorgt aktuell für viel Kritik. 3/4 aller Online-Shopper lehnen die zusätzliche Gebühr von 2 Euro in einer aktuellen Studie der Universität Linz ab. Vor allem Menschen im ländlichen Raum, ältere Personen oder Familien mit wenig Zeit fühlt sich die Abgabe wie eine Zusatzbelastung des Alltagskonsums an. Heimische Experten warnen zudem davor, dass der Schuss nach hinten losgehen könnte. Große internationale Online-Riesen können die Gebühren nämlich viel leichter durch Rabatte ausgleichen als kleinere österreichische Händler. Viele heimische Betriebe befürchten deshalb, indirekt unter noch größeren Wettbewerbsdruck zu geraten.
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1: Der Abend in der Steiermark verläuft in den meisten Regionen trocken und klar. Vereinzelt gibt es rund um Schladming und der Südsteiermark noch ein paar Regenschauer, die auch teilweise gewittrig ausfallen. Die Temperaturen, die purzeln dann auch runter auf 10 bis 3 Grad. Morgen am Vormittag, da kommt der Regen dann in die Obersteiermark. Die Wolken ziehen aber auch am Nachmittag ins ganze Land und vereinzelt regnet es dann wieder. Die Sonne schaut aber auch zwischendurch vorbei und das bei Temperaturen von bis zu 22 Grad. Jetzt ist es 5 Minuten vor 7.
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1: Mit Sophie Weinhandl. Song-Contest-Siegerin Dara aus Bulgarien war vor ihrem großen Auftritt in einem Video im Stift Admont in der Obersteiermark zu sehen. Der Clip, in dem die Sängerin in die Stiftsbibliothek projiziert worden ist, hat einen riesigen Werbewert, sagt der wirtschaftliche Leiter des Stiftsmuseums in Admont, Mario Brandmüller.
2: Diese internationale Präsenz ist nicht nur eine große Freude, sondern auch ein wertvoller Beitrag zur weltweiten Bekanntheit und Sichtbarkeit unseres Hauses und vor allem auch unserer Klosterbibliothek.
1: Der Eurovision Song Contest erreicht über 180 Millionen Zuschauer.
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1: Keine Einigung gibt es in der 4. Runde der Kollektivvertragsverhandlungen für die rund 60.000 Beschäftigten in der Elektro- und Elektronikindustrie. Die Arbeitgeber sprechen von Wunschvorstellungen bei den Gewerkschaften. Die wiederum nennen das Angebot von 1% Lohn- und Gehaltsplus respektlos. Sie fordern ein Plus von 3,5% und höhere Zulagen. Sollte es bis 28. Mai keine Einigung geben, wollen die Gewerkschaften ProG und GPA streiken. Eine Großfahndung der Polizei hat es heute Vormittag in Salzburg gegeben, nachdem eine 66-Jährige in ihrem Wohnhaus überfallen worden ist. Die Bewohnerin wollte den Müll entsorgen und ist dabei auf einen Mann gestoßen, der sie mit einer Pistole bedroht und zurück ins Haus gedrängt hat. Die Frau hat dem Täter gesagt, dass ihre Mutter im Garten ist. Als der Mann dann durch die Terrassentür hinausgegangen ist, hat sie ihn ausgesperrt. Der Täter ist ohne Beute geflüchtet. Die Fahndung war bisher erfolglos. Ford will mit neuen Modellen sein Europageschäft wieder in Schwung bringen. In den nächsten 4 Jahren will der US-Autobauer 7 neue Fahrzeuge auf den Markt bringen, sowohl E-Autos als auch Verbrenner. 5 der Pkw-Modelle sollen in Europa gebaut werden. Ford hat in den vergangenen Jahren deutlich an Marktanteil verloren und liegt in Europa auf dem 8. Platz.
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3: Es ist 7:03 und auf den steirischen Straßen da läuft's und sind aktuell keine Störungen gemeldet worden. Habt ihr aber vielleicht doch was entdeckt? Alle Staus, alle Blitzer bitte direkt an uns unter der 0316 80 90 80 und ich wünsche euch weiterhin eine gute und vor allem eine

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0: 5 Minuten vor 7:30. Hier ist das Antenne Steiermark Verkehrs- und Blitzupdate mit grünem Licht aus unserer Verkehrsredaktion, denn uns sind aktuell keine Störungen gemeldet worden. Habt ihr aber vielleicht doch was entdeckt? Stau, Blitzer oder Unfall? Dann lasst es uns gerne wissen und ruft an unter der 0316 80 90 80. Und ich wünsche euch weiterhin eine gute und vor allem eine sichere Fahrt.
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1: Der Laufsport ist aktuell absolut im Hype. Passend dazu gibt es am Donnerstag den Businesslauf der Wiener Städtischen. Ihr könnt in Bruck ab 19 Uhr die 5 Kilometer gemeinsam laufen. Wer so ein bisschen gemütlicher mag, der kann auch im Zweierteam Nordic walken. Danach gibt es noch die After-Run-Party am Hauptplatz und die Anmeldung gibt es auf businesslauf-bruckmur.at. Und am Mittwoch, da gibt es im Grazer Augarten eine Stammzellentypisierungsaktion. Wer etwas Gutes für andere tun möchte, schaut zwischen 16 und 19 Uhr im Pavillon vorbei. Für Essen und Trinken ist auch gesorgt.
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1: In knapp einer halben Stunde ist Sonnenuntergang in Graz. Dann putzen die Temperatur noch runter und das auf bis zu 3 Grad. In den meisten Regionen bleibt es auch trocken und klar. In der westlichen Obersteiermark und im Süden, da kommt es aber noch etwas nass herunter. Morgen ist die Steiermark in der Früh so ein bisschen zweigeteilt. In der Obersteiermark gibt es einige Wolken, dort regnet es dann auch. Je südlicher wir schauen, desto sonniger ist es. Am Nachmittag wird es dann aber fast überall nass und das bei Tageshöchstwerten von 22 Grad. Jetzt ist es 5 Minuten vor 8.
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2: Mit Sophie Weinhandl. Ein Mitarbeiter einer Grazer Reinigungsfirma ist heute Vormittag beim Putzen eines Glasdaches in Groß-St. Florian von einer Leiter gestürzt und hat sich dabei schwer am Bein verletzt. Der 35-Jährige ist vor Ort vom Roten Kreuz und einem Notarzt erstversorgt worden. Er musste ins Grazer UKH eingeliefert werden.
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0: Neue Zivilschutz-App soll uns künftig vor aktuellen Gefahren wie Unwetter oder Stromausfällen warnen. Außerdem gibt sie uns Tipps, wie wir uns am besten auf mögliche Krisenszenarien vorbereiten können. Die Empfehlungen werden auf die App-Benutzer zugeschnitten, je nachdem wie und wo man wohnt, wie alt man ist oder ob kranke oder pflegebedürftige Menschen im Haushalt leben. Im akuten Krisenfall soll es dann Anleitungen geben, wie man sich verhalten soll. Derzeit läuft eine Testphase. Der Start der Zivilschutz-App Ziva ist dann für September geplant. Wegen versuchten Mordes ist heute ein Mann in Wien zu 12 Jahren Haft verurteilt worden. Er hatte im vergangenen November mit seiner Pistole auf ein Auto geschossen, in dem Handwerker gesessen sind, die er von seinem Grundstück verscheuchen wollte. Der Beschuldigte hatte in Kopfhöhe des Fahrers gezielt. Dieser ist unverletzt geblieben, ein Querschläger hat aber einen anderen Handwerker im Knie schwer verletzt. Das Urteil ist nicht rechtskräftig. Österreichs WM-Kader steht fest. Teamchef Ralf Rangnick hat die 26 Spieler nominiert, die zur Endrunde in die USA fliegen werden. Er setzt dabei auf bewährte Kräfte und nur auf Spieler, die schon für das Nationalteam gespielt haben. Ein WM-Ticket bekommen damit David Affengruber, Michael Svoboda und Alessandro Schöpf. Als dritter Torhüter kommt Florian Wiegele mit.
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2: Wir schauen noch einmal auf die steirischen Straßen. Da läuft's aktuell gut und sind keine Störungen gemeldet worden. Da, wo's geht, wünsche ich euch weiterhin eine gute und vor allem eine sichere Fahrt.
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Er war der Vorsitzende des örtlichen Solarium-Vereins. Er fuhr einen mattbraunen Opel Kadett Kombi. 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

0: 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Jelly Roll featuring Karin Leon. 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